0: Fälle würden nicht als hitzebedingt erfasst, weil auf Totenscheinen etwa Organversagen als Grund stehe. Den Bundes- und Landesregierungen warf er Tatenlosigkeit vor. In der Eifel wütet weiterhin ein Waldbrand, den die Landesregierung Nordrhein-Westfalens als den wohl größten der NRW-Geschichte bezeichnet. Es sind hunderte Feuerwehrkräfte im Einsatz, um die Situation vorerst stabil zu halten. In der Gemeinde Hürtgenwald hatten rund 2000 Menschen wegen des nahenden Feuers ihre Häuser verlassen müssen. Bundesagrarminister Rainer macht sich Sorgen um die Situation der Landwirte. Der CSU-Politiker hat gesagt, dass die anhaltende Trockenheit schon viele Betriebe unter Druck setze. Zu möglichen Hilfen sagte er, dass Ende des Monats der Schaden bewertet und dann zusammen mit den Ländern notwendige Schritte auf den Weg gebracht werden sollen. Bauernpräsident Ruckwied hatte vorher vor schlechten Ernten bis hin zu Totalausfällen im Süden Deutschlands gewarnt. Bei der Heim-WM in der rhythmischen Sportgymnastik hat sich Daria Varfolomejew zum dritten Mal in Folge zur Mehrkampf-Weltmeisterin gekrönt. Neben der Goldmedaille hat die 19-Jährige bei der Siegerehrung auch gleich noch die Urkunde für den frühzeitig gesicherten Startplatz bei den nächsten Olympischen Spielen bekommen. Vor 2 Jahren war sie in Paris als erste deutsche Gymnastin Olympiasiegerin im Mehrkampf geworden. Der Himmel ist fast überall sternenklar, nur im Nordwesten und Südwesten ziehen ein paar Wolken durch. Es bleibt trocken mit Tiefstwerten zwischen 19 und 10 Grad. In den Städten bleibt's wärmer. Tagsüber gibt's im Südosten erst Sonne satt, später wird's wolkiger. Im Südwesten bis Norden brauen sich kräftige Schauer und Gewitter zusammen. Am Sonntag ziehen im Süden und in der Mitte dicke Wolken mit heftigen Schauern und Gewittern durch. Im Norden bleibt's freundlicher und trocken.
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2: Ich bin Florian Klaus. Der Intensivmediziner Uwe Janssens von der Medizinervereinigung DIVI fordert die Politik angesichts tausender Hitzetoter zum Handeln auf. Er sei verstört über die Tatenlosigkeit der Bundes- und Landesregierungen, hat er den Funke-Zeitungen gesagt. Er fordert einen nationalen Hitzeschutzplan und mehr Geld für Hitzeschutz in Kliniken. Die RKI-Schätzung von 12.500 Hitzetoten in Deutschland in diesem Sommer hält Janssens noch für zu niedrig. Weil es nicht nur heiß, sondern auch trocken ist, können Frachtschiffe auf den Flüssen aktuell weniger transportieren. Die Wirtschaftsweise Grimm warnt, dass das auch Preise nach oben treiben könne. So sei zum Beispiel der Transport von Öl zu Raffinerien betroffen, sagte sie dem Kölner Stadtanzeiger. Wie stark die Preise verschiedener Grundstoffe reagieren, hänge davon ab, wie viel die Unternehmen noch in ihren Lagern hätten. 3 Wochen nach dem islamistischen Anschlag am Rande des Christopher Street Days in Berlin werden in der Nähe des Tatorts heute zehntausende Menschen zur Techno-Parade Rave the Planet erwartet. Für die Party-Demo gelten verschärfte Sicherheitsmaßnahmen. David Riemer berichtet.
3: Mehr als 1500 Polizisten, Schutzzonen und mobile Poller. Nach dem CSD-Anschlag steht die Party-Demo unter besonderer Beobachtung. Polizeihubschrauber und Drohnen sollen zusätzlich eingesetzt werden. Die Techno-Parade führt durch den Tiergarten zwischen dem Brandenburger Tor und der Siegessäule.
2: 3 deutsche Schwimmerinnen haben bei den Europameisterschaften in Paris Medaillen gewonnen. Angelina Köhler und Isabel Große gewannen Silber, Maja Werner Bronze. Und auch bei der Leichtathletik-EM gab es wieder Edelmetall. Silbermedaillen gingen an den Hürdenläufer Emil Agiekum und die Diskuswerferin Shannis Kraft. Der Sprinter Owen Unser holte Gold. Allerdings ist nicht ganz klar, ob er den Titel behalten darf, weil ihm eine Sperre droht. Der Himmel ist fast überall sternenklar, nur im Nordwesten und Südwesten ziehen ein paar Wolken durch. Es bleibt trocken mit Tiefstwerten zwischen 19 und 10 Grad. In den Städten bleibt es wärmer. Tagsüber gibt es im Südosten erst Sonne satt, später wird es wolkiger. Im Südwesten bis Norden brauen sich kräftige Schauer und Gewitter zusammen. Am Sonntag ziehen im Süden und in der Mitte dicke Wolken mit heftigen Schauern und Gewittern durch. Im Norden bleibt es freundlicher und trocken.
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Man kann zu Taylor Swift stehen, wie man will. Fakt ist, eine Rock-Cover-Version ihrer Songs ist immer noch besser als das Original. Vor allem, wenn es so genial umgesetzt wird wie von Sleep Theory. Cruel Summer von Sleep Theory ist neu. Auf Rockantenne Bayern.

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1: Wir bekommen wohl bald neue Musik von diesen Ladies hier. Heart. In einem Interview verkündete Gitarristin Nancy Wilson jetzt, dass ihr erstes neues Album seit 10 Jahren fast fertig sei. Wann wir allerdings mit einer Veröffentlichung oder einem ersten Vorgeschmack rechnen können, das hat sie uns noch nicht verraten. Gleichzeitig arbeiten die Wilson-Schwestern an einer Dokumentation und einem Spielfilm über ihre Band. Und eine Welttournee von Heart befindet sich ebenfalls in Planung. Na, das sind doch mal großartige News. Kommen wir zu der wichtigen Frage, macht Metal gewalttätig? Diese Diskussion ist jetzt in Bulgarien entflammt. Der Grund ist ein ganz tragischer. 4 Teenager, die bei einer gerichtlichen Anhörung wegen Mordes T-Shirts der Metal-Bands Powerwolf, Mayhem, Pantera und Sepultura trugen. Den Jugendlichen wird vorgeworfen, vergangene Woche einen 37-Jährigen zu Tode geschlagen zu haben. Eine bulgarische Boulevardzeitung befeuerte die Debatte um den Bandmerch mit der Aussage, dass satanischer Black Metal aggressive Botschaften sende und seinen Fans Gewalt vorlebe. Keine der genannten Bands hat sich logischerweise bislang zu dem Vorfall geäußert. Die Angeklagten bleiben derweil in Untersuchungshaft. Und da möchte ich jetzt einfach mal sagen, ich glaube, das hat mit den Bands absolut gar nichts zu tun. Die Scorpions gibt es bald als Comicbuch. Anfang Oktober erscheint die Graphic Novel namens Scorpions Hurricane. Basierend auf dem Musikvideo ihres Welthits Rock You Like a Hurricane erzählt das Buch eine Science-Fiction-Geschichte rund um die Band. Bisher ist das Comicbuch nur in englischer Fassung geplant. Ob auch eine Übersetzung ins Deutsche folgen soll, ist noch unklar. Bei einer Band aus Hannover wäre das doch aber irgendwie ganz angemessen.
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2: Ich bin Florian Klaus. Rund 12.500 Menschen sind einer Schätzung des RKI zufolge in diesem Sommer infolge der Hitze gestorben. Uwe Janssens von der Medizinervereinigung DIVI hält das noch für zu niedrig. Es seien sicherlich mehrere tausend Todesfälle mehr, sagte der Intensivmediziner den Funke-Zeitungen. Viele Fälle würden nicht als hitzebedingt erfasst, weil auf Totenscheinen etwa Organversagen als Grund stehe. Den Bundes- und Landesregierungen warf er Tatenlosigkeit vor. In der Eifel wütet weiterhin ein Waldbrand, den die Landesregierung Nordrhein-Westfalens als den wohl größten der NRW-Geschichte bezeichnet. Es sind hunderte Feuerwehrkräfte im Einsatz, um die Situation vorerst stabil zu halten. In der Gemeinde Hürtgenwald hatten rund 2000 Menschen wegen des nahenden Feuers ihre Häuser verlassen müssen. Kein Social Media für Kinder unter 15. Das wollte Frankreich als erstes EU-Land durchsetzen. Der Verfassungsrat des Landes hat das Gesetz jetzt aber gekippt. Es greife unverhältnismäßig in die Freiheit der Meinungsäußerung und Kommunikation ein, teilte das Gremium mit. Der Verfassungsrat kritisierte, dass die Regelung zu pauschal sei und auch potenziell harmlose Dienste erfassen könne. Präsident Macron hat eine neue Fassung des Gesetzes in Auftrag gegeben. Jürgen Klopp ist jetzt auch ganz offiziell neuer Fußball-Bundestrainer, denn heute startet sein Vertrag beim DFB. In den kommenden Wochen steht für Klopp einiges auf dem Programm, auch schon die ersten Länderspiele, Thomas Bremser berichtet.
3: Fast 60 Spieler hat Klopp im Auge, sie will er in nächster Zeit beobachten. Die ersten schon beim Supercup in einer Woche zwischen Dortmund und Bayern. Der neue Bundestrainer hat gleich mehrere Baustellen. Wer wird die neue Nummer 1? Welche Spieler sortiert er aus? Und welche Rolle wird Kapitän Kimmich bei ihm spielen? Schon in rund 6 Wochen sehen die Fans Klopp an der Seitenlinie bei gleich 4 Spielen der Nations League.
2: Der Tag beginnt im Südosten noch mit Sonne satt, später wird's wolkiger. Im Südwesten bis Norden brauen sich kräftige Schauer und Gewitter zusammen. Die Höchstwerte liegen im Nordwesten bei 22 bis 29 Grad, sonst wird's nochmal richtig heiß mit 30 bis 38 Grad. Morgen ziehen im Süden und in der Mitte dicke Wolken mit heftigen Schauern und Gewittern durch. Im Norden bleibt's freundlicher und trocken.
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0: Woche noch einmal im Schnelldurchlauf. Montag.
1: Heute ist Weltfaulpelztag. Das kommt mir fein zu Pass. Ach, schon vorbei. Schade.
0: Dienstag.
1: Heute ist der Tag des Weizens. Für Getreidebauern ist der Tag reine Ehrensache. Und darauf macht sich sogar Rudi Völler eins auf, um mit Waldi Hartmann anzustoßen.
2: So einen Scheiß, den kann ich nicht mehr hören.
1: Ja, ich weiß, der

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0: Stimmt, ich bin ja auch noch da. Och, sag mal.
3: Es ist für mich das allerletzte. 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
4: Florian Klaus. Guten Morgen. In der Eifel kämpft die Feuerwehr weiter gegen den nach Einschätzung der Landesregierung wohl größten Waldbrand der Geschichte von NRW. Mehrere hundert Hektar des mit Weltkriegsmunition belasteten Waldes haben die Flammen bereits zerstört. Rund 2000 Einwohner des Ortsteils Sky in Hürtgenwald mussten ihre Häuser verlassen. Bisher gab es 5 Verletzte. Bei uns wird noch über ein Social-Media-Verbot für Kinder diskutiert. In Frankreich war ein Gesetz dafür hingegen eigentlich schon beschlossen. Der Verfassungsrat hat das Verbot jetzt aber gekippt. Das Gesetz greife unverhältnismäßig in die Freiheit der Meinungsäußerung und Kommunikation ein, hieß es zur Begründung. Präsident Macron will das Verbot aber weiterhin. Es soll dafür jetzt bearbeitet werden. 3 Wochen nach dem islamistischen Anschlag am Rande des Christopher Street Days in Berlin werden in der Nähe des Tatorts heute zehntausende Menschen zur Techno-Parade Rave the Planet erwartet. Für die Party-Demo gelten verschärfte Sicherheitsmaßnahmen. David Riemer berichtet.
5: Mehr als 1500 Polizisten, Schutzzonen und mobile Poller. Nach dem CSD-Anschlag steht die Party-Demo unter besonderer Beobachtung. Polizeihubschrauber und Drohnen sollen zusätzlich eingesetzt werden. Die Techno-Parade führt durch den Tiergarten zwischen dem Brandenburger Tor und der Siegessäule.
4: Bei der Leichtathletik-EM in Birmingham konnten sich am Abend wieder mehrere deutsche Athleten über Medaillen freuen. Der Sprinter Owen Unser wurde über 200 Meter Europameister. Allerdings ist unklar, ob er den Titel behalten darf. Ihm droht eine Sperre, weil er eine Dopingkontrolle verweigert haben soll. Außerdem gab es noch 2 Silbermedaillen, nämlich für die Diskuswerferin Shannis Kraft und den Hürdenläufer Emil Agiekum. Der Tag beginnt im Südosten noch mit Sonne satt, später wird's wolkiger. Im Südwesten bis Norden brauen sich kräftige Schauer und Gewitter zusammen. Die Höchstwerte liegen im Nordwesten bei 22 bis 29 Grad, sonst wird's nochmal richtig heiß mit 30 bis 38 Grad. Morgen ziehen im Süden und in der Mitte dicke Wolken mit heftigen Schauern und Gewittern durch. Im Norden bleibt's freundlicher und trocken.
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Eine Band endgültig auf dem Weg nach oben. The Pretty Reckless. Ihr jüngster Singlestreich heißt About You und ist neu. Auf Rockantenne Bayern.

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7: Das Rockantenne Bayern Wetter. Heute bekommen wir nochmal richtig viel Sonne. Nachmittags sind im Westen harmlose Wolken unterwegs. Teilweise kann es auch schon regnen. Die Höchstwerte heute 31 bis 38 Grad.
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7: Ich bin Leon Stojanovic. Es ist 6 Uhr. Guten Morgen. Hunderte Feuerwehrkräfte kämpfen im Hürtgenwald in der Eifel weiter gegen den großen Waldbrand. In der Nacht wurde in besonders gefährdeten Bereichen sogar der Personaleinsatz am Boden fast verdoppelt, sagte ein Sprecher der Feuerwehr im Kreis Düren. Erschwert wird der Einsatz aber, weil in dem Gebiet Weltkriegsmunition gefunden wurde. US-Präsident Trump will die Straße von Hormuz nach eigener Aussage zu US-Territorium erklären. Wie Trump selbst gesagt hat, soll das passieren, sobald der Iran eine vernichtende Niederlage erlitten hätte. Aktuell sind die Bemühungen um ein Ende des Iran-Kriegs ins Stocken geraten und die 60-tägige Waffenruhe droht ohne Verlängerung auszulaufen. Heute beginnt offiziell die Amtszeit von Jürgen Klopp als Fußball-Bundestrainer. In der Rolle könnte er heute auch beim Testspiel des FC Bayern gegen RB Leipzig sein erstes Spiel besuchen. Das erste Länderspiel unter Klopp ist auch nicht mehr weit weg. Ende September trifft die DFB-Elf in der Nations League auf die Niederlande, Griechenland und Serbien.
1: Guten Morgen, Mr.

Es gibt noch schöne Überraschungen in diesem Leben. Kiss in Dynamite haben mit ihrem Noch-Sänger Hannes Braun ein Abschiedsalbum aufgenommen. Erste Single daraus und neu auf Rockantenne Bayern. Glory Days.

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6: Das Rockantenne Bayern-Wetter. Heute bekommen wir nochmal richtig viel Sonne. Nachmittags sind im Westen harmlose Wolken unterwegs. Teilweise kann es auch schon regnen. Die Höchstwerte heute 31 bis 38 Grad.
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6: Ich bin Leon Stojanovic. Es ist 7 Uhr. Guten Morgen. Die europäische PayPal-Alternative Vero kommt eher schleppend an. Nach einer neuen Umfrage für das Vergleichsportal Verivox hätte ein Drittel der Befragten noch nie von der App gehört. Ein Viertel hätte zwar schon von Vero gehört, könnte aber nicht genau sagen, was es ist. Seit ungefähr 2 Jahren gibt es die App jetzt schon. Europäische Banken wollen sich damit unabhängiger von der US-Zahl-App PayPal machen. In Argentinien werden heute 30 Tiger und Löwen aus einem ehemaligen Zoo umgesiedelt. Die Großkatzen werden von der Tierschutzorganisation Vier Pfoten in Schutzgebiete in den USA und Südafrika verlegt und bekommen dort ein neues Zuhause. Die Organisation kümmert sich schon seit einem Jahr um die Tiere, weil der Zoo geschlossen hat. Bei der Leichtathletik-EM in Birmingham haben sich die deutschen Sportler am Abend gleich mehrere Medaillen gesichert. Der Sprinter Owen Ansa über 200 Meter Gold, Shanice Kraft im Diskuswurf Silber und Emil Atchikum hat sich im 400 Meter Hürdenlauf ebenfalls Silber geholt.

Zu ihrem ersten Kinofilm haben Green Day natürlich auch den Soundtrack eingezimmert. Die Single I'm Never Gonna R.I.P. daraus ist neu auf Rockantenne Bayern.

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0: Die Woche noch einmal im Schnelldurchlauf. Montag.
1: Heute ist Weltfaulpelztag. Das kommt mir fein zu Pass. Ah, schon vorbei. Schade.
0: Dienstag.
1: Heute ist der Tag des Weizens. Für Getreidebauern ist der Tag reine Ehrensache. Und darauf macht sich sogar Rudi Völler eins auf, um mit Waldi Hartmann anzustoßen.
2: So einen Scheiß, den kann ich nicht mehr hören.
1: Ja, ich weiß, der Gag ist alt, ne?
2: Wir sollten sich alle mal wirklich mal Gedanken machen, ob wir in der Zukunft so weitermachen können.
1: Nee, ich glaube nicht. Tut mir leid. Ups, falscher Knopf.
0: Mittwoch.
1: So. Sonnenfinsternis, das war ein Spektakel heute Abend, was? Die nächste totale Sonnenfinsternis in Deutschland gibt es erst im September 2081. Ich habe mir das Datum direkt mal im Kalender markiert, steht jetzt gleich hinter meinem nächsten Termin beim Facharzt. Och, sag mal.
0: Donnerstag. Oh.
1: Seit Jahren sinkt kontinuierlich der Alkoholmissbrauch unter Jugendlichen. Trotzdem wird jetzt das begleitete Trinken abgeschafft. Oder gerade deshalb. Für die Brauereien ist der Reiz des Verbotenen ja die letzte Hoffnung. Also, ihr Jugendlichen.
3: Ihr seid meine letzte Hoffnung.
4: Nein, es gibt noch eine andere.
1: Stimmt, ich bin ja auch noch da. Och, sag mal.
2: Es ist für mich das allerletzte. Wechsel den Beruf, ist besser.
1: Ja, ich denk drüber nach.
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5: Das Rockantenne Bayern-Wetter. Heute bekommen wir nochmal richtig viel Sonne. Nachmittags sind im Westen harmlose Wolken unterwegs. Teilweise kann es auch schon regnen. Die Höchstwerte heute 31 bis 38 Grad.
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5: Ich bin Leon Stojanovic. Es ist 8 Uhr. Guten Morgen. Anfang Juli wurde auf einem Ryanair-Flug von Thessaloniki nach Memmingen ein Passagier verletzt, weil er in einem kaputten Fenster feststeckte. Laut der US-Behörde für die Untersuchung von Verkehrsunfällen hatten Teile eines ausgefallenen Triebwerks den Rumpf des Flugzeugs und das Fenster durchschlagen. Die Ursache für den Triebwerkausfall ist noch unklar. In Bremen treffen sich ab heute rund 2.500 KI-Forscher aus 40 Ländern zu einer internationalen Konferenz. Bis Freitag werden neue Systeme und Anwendungsbereiche vorgestellt, wie Maschinen zum Beispiel lernen oder mit Menschen interagieren können. Das wird dann unter anderem in der Robotik oder in der Medizin umgesetzt. In Belgien haben Bauarbeiter bei Renovierungsarbeiten Gold im Wert von geschätzt rund 9 Millionen Euro gefunden. Die Barren und Münzen wurden in einem Gebäude des Wohlfahrtsamts Ostflandern entdeckt. Das Gold ist jetzt erstmal bei der Polizei, die klären, wem das gehört. Ob es für die Arbeiter einen Finderlohn gibt, ist noch unklar.
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7: Einen wunderschönen Samstagvormittag wünscht euch Andrea Weber aus dem Rockantenne-Studio Numero Uno. Schön, dass ihr hier seid. Natürlich steht auch dieser Tag total im Zeichen der Festivalsaison, Festivalfinale heute. Natürlich beim Summer Breeze. Wir sind für euch vor Ort und werden natürlich den ganzen Tag darüber berichten. Und die nächsten drei stehen auch schon parat. R.E.M. ist mit dabei, Ghost und den Anfang machen Queen mit Killer Queen. Gleich jetzt hier für euch.
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0: R.E.M. Man on the Moon hier bei uns auf Rockantenne. 8:16 ist es.
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0: Ah, Tag 3 liegt im Rückspiegel bei Süddeutschlands größtem Metal Festival. Und da ging es gestern richtig gut ab.
2: Ey, Arch Enemy auf jeden Fall. Mega, ja. Mega Konzert. Die neue Sängerin ist voll cool.
3: Also Terror war vorher richtig gut.
4: Lamb of God natürlich. Oh, der Oberhammer. Aber jetzt zum Abschluss war Arch Enemy noch. Die Alte hat ja sowas von Bock auf Musik gehabt. Hör mal, das war ja sagenhaft.
3: Ich glaube Wolverine.
5: Ja, also bei TWS wäre ich fast gestorben im Moshpit. Aber hat sich auf jeden Fall ausgezahlt.
3: Kühles Bierchen, viele tolle Menschen.
5: Unsere Sonnenblume hat bis jetzt noch überlebt. Sie steht am Campingplatz, ihr geht es gut. Sie bekommt eine neue Blüte.
6: Also, wir werden Eltern, könnte
5: ja,
6: man sagen.
5: Ja, wir werden quasi Eltern.
0: Also wenn heute mit genauso viel Stimmung weitergeht, dann wird das ein extra heißer Finaltag mit bis zu 35 Grad und Bands wie Thunder Mother, Orbit Culture oder Halloween. Und genau diese feurige Festivalstimmung liefern wir euch den ganzen Tag nach Hause, ins Auto, in den Schrebergarten, wo immer ihr auch am Start seid. Die besten Acts vom Breeze natürlich hier im besten Rock Nonstop auf Rockantenne. Jetzt mit Hardrock-Giganten, die schon am ersten Festivaltag die Hauptbühne gerockt haben, während am Himmel die partielle Sonnenfinsternis zu sehen war. Also ein einmaliges Erlebnis. Hier sind Airborne auf Rockantenne mit Life After Death.

0: Das Beste aus den 90ern. Oasis waren das mit Don't Look Back in Anger. Und gleich geht's in die 2000er. So mit Coldplay und Talk. Und sommerlicher Classic Rock von Glenn Frey. Im wahrsten Sinne. The Heat is on, gleich hier auf Rock Antenne.
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0: Smith, Because the Night, hier bei uns auf Rockantenne. Boah, was war diese Woche los im Rock-Universum? Neue Musik, große Ankündigungen, wilde Geschichten, natürlich alles, was die Rockstars bewegt hat, gibt's jetzt im Wochenrockblick.
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2: Wir bekommen wohl bald neue Musik von diesen Ladies hier. Heart. In einem Interview verkündete Gitarristin Nancy Wilson jetzt, dass ihr erstes neues Album seit 10 Jahren fast fertig sei. Wann wir allerdings mit einer Veröffentlichung oder einem ersten Vorgeschmack rechnen können, das hat sie uns noch nicht verraten. Gleichzeitig arbeiten die Wilson-Schwestern an einer Dokumentation und einem Spielfilm über ihre Band und eine Welttournee von Heart befindet sich ebenfalls in Planung. Na, das sind doch mal großartige News. Kommen wir zu der wichtigen Frage, macht Metal gewalttätig? Diese Diskussion ist jetzt in Bulgarien entflammt. Der Grund ist ein ganz tragischer. 4 Teenager, die bei einer gerichtlichen Anhörung wegen Mordes T-Shirts der Metalbands Powerwolf, Mayhem, Pantera und Sepultura trugen. Den Jugendlichen wird vorgeworfen, vergangene Woche einen 37-Jährigen zu Tode geschlagen zu haben. Eine bulgarische Boulevardzeitung befeuerte die Debatte um den Bandmerch mit der Aussage, dass satanischer Black Metal aggressive Botschaften sende und seinen Fans Gewalt vorlebe. Keine der genannten Bands hat sich logischerweise bislang zu dem Vorfall geäußert. Die Angeklagten bleiben derweil in Untersuchungshaft. Und da möchte ich jetzt einfach mal sagen, ich glaube, das hat mit den Bands absolut gar nichts zu tun. Die Scorpions gibt es bald als Comicbuch. Anfang Oktober erscheint die Graphic Novel namens Scorpions Hurricane. Basierend auf dem Musikvideo ihres Welthits Rock You Like a Hurricane erzählt das Buch eine Science-Fiction-Geschichte rund um die Band. Bisher ist das Comicbuch nur in englischer Fassung geplant. Ob auch eine Übersetzung ins Deutsche folgen soll, ist noch unklar. Bei einer Band aus Hannover wäre das doch aber irgendwie ganz angemessen.
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0: große Ding, Turnstile, hier bei uns auf Rockantenne, Never Enough, um 8 Uhr und gleich 58 und wir hören schon mal in die nächste Stunde rein. Da gibt's erstmal die 2000er mit The Offspring. Make it all right. Und feinster Classic Rock von The Outfield. Your Love, gleich im besten Rock Nonstop auf Rockantenne.
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6: Das Rockantenne Bayern Wetter. Heute bekommen wir nochmal richtig viel Sonne. Nachmittags sind im Westen harmlose Wolken unterwegs. Teilweise kann es auch schon regnen. Die Höchstwerte heute 31 bis 38 Grad.
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6: Ich bin Leon Stojanovic. Es ist 9 Uhr. Guten Morgen. Hunderte Feuerwehrkräfte kämpfen im Hürtgenwald in der Eifel weiter gegen den großen Waldbrand. Eine annähernde Erlösung durch Regen soll es laut Wetterdienst aber erstmal nicht geben. Gegen Nachmittag könnte es viel mehr zu Sturmböen kommen, die den Brand weiter anfachen können. Wegen des Feuers mussten auch schon rund 2000 Einwohner evakuiert werden. Die europäische PayPal-Alternative Vero kommt eher schleppend an. Nach einer neuen Umfrage für das Vergleichsportal Verivox hätte ein Drittel der Befragten noch nie von der App gehört. Ein Viertel hätte schon von Vero gehört, könnte aber nicht genau sagen, was es ist. Seit ungefähr 2 Jahren gibt es die App jetzt schon. Europäische Banken wollen sich damit unabhängiger von der US-Zahl-App PayPal machen. Heute beginnt offiziell die Amtszeit von Jürgen Klopp als Fußball-Bundestrainer. In der Rolle könnte er heute auch schon beim Testspiel des FC Bayern gegen RB Leipzig sein erstes Spiel besuchen. Das erste Länderspiel unter Klopp ist auch nicht mehr weit weg. Ende September trifft die DFB 11 in der Nations League auf die Niederlande, Griechenland und Serbien.
0: Hallo Samstag, hallo Summer Breeze. Am Mikrofon für euch ist Andrea Weber. Der letzte Festivaltag steht an. Und da heißt es natürlich nochmal alles rauslassen, nochmal laute Gitarren, verschwitzte Shirts, kalte Getränke und ja, natürlich diese ganz besondere Stimmung, die es eben nur auf einem Festival gibt. Und falls ihr nicht selbst in Dinkelsbühl dabei sein könnt, kein Problem. Wir bringen euch natürlich das Summer Breeze-Gefühl direkt ins Radio. Gleich schalten wir aufs Gelände, checken mal die Stimmung vor Ort, reden natürlich über die Hitze, die besten Festivalstrategien und natürlich auch über die Acts, die heute unbedingt noch auf dem persönlichen Timetable stehen müssen. Und los geht's jetzt direkt mit dem besten Rock Nonstop. Hier sind die Outfield und Your Love.

0: The Police, so lonely hier bei uns auf Rockantenne, 9 Uhr und Schlag, 14 Minuten.
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0: Ja, schönen Samstagmorgen. Also bei den hohen Temperaturen aktuell fängt man ja schon an zu schwitzen, wenn man gerade mal vom Stuhl aufsteht. Heute erwarten uns einfach 35 Grad. Und wie ihr euch am besten vor der Hitze schützt, das haben wir mal im bayerischen Dinkelsbühl die Festivalbesucher gefragt. Denn auf dem Summer Breeze gibt es natürlich wenig Schatten. Deswegen haben sie die besten Tipps auf Lager.
2: Bier. Kaltes Bier.
3: Ausschlafen und Radler trinken und ansonsten schattiges Plätzchen suchen.
4: Den Hut und T-Shirt nass machen, das hilft schon viel.
3: Und Ventilator und auch Sonnencreme, Hut.
2: Ja. Hut, Wasser. Schatten, einfach Schatten nur. Schatten.
5: Arbeiten viel mit Hüten, Tüchern und allem drum und dran und Riesenfächern.
0: Also da war auf jeden Fall was dabei, was mit Sicherheit gut hilft, vor allem ein kaltes Bier. Natürlich nur in Maßen, Kinder. Und um euch da draußen ein bisschen von der Hitze abzulenken, bringen wir die beste Festivalstimmung zu euch, egal wo ihr seid. Denn jetzt gibt's für euch Thunder Mudder. Die rocken heute Nachmittag noch auf dem Breeze und jetzt im besten Rock Nonstop auf Rockantenne.

0: Jimmy the World, The Middle hier bei uns auf Rockantenne, kurz vor 9:30 und gleich gibt's die Gunners. Mit ihrem All-Time-Klassiker Paradise City und ein bisschen Italo-Feeling von den Toten Hosen. Azzurro, gleich hier.
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0: liebe diesen Song. Ganz entspanntes Samstagmorgen-Feeling mit Bruce Springsteen, My Hometown, hier bei uns auf Rockantenne 9.41.
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0: Natürlich das Summer Breeze, aber es gibt auch noch ein bisschen mehr. In der Rock City Leipzig findet noch heute und morgen das Highfield Festival statt. Richtig ein Abreißen werden da unter anderem noch die hier.
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0: Kraftklub oder auch die Beatsteaks. Tickets gibt's ab 109 Euro für die einzelnen Tage. Wenn es nicht gleich ein ganzes Festival sein muss, schaut doch einfach heute Abend mal in der Rock City München vorbei. Da gibt's feinsten Hardrock von Wolfmother im Backstage. Und wenn es eine gute Spur entspannter sein soll, im südhessischen Heppenheim, da findet heute ein Schallplattenflohmarkt statt im Saalbau-Kino. Der Eintritt ist frei. Und wenn ihr da bei allem raus seid oder einfach mal nur auf der Couch oder im Garten bleiben wollt, auch gut, dann dreht einfach Rockantenne auf. Hier gibt's das ganze Wochenende den besten Rock Nonstop für euch. Jetzt mit einem Song von unserem Album der Woche, Fury in the Slaughterhouse aus Hannover in Höchstform. Changes heißt die Platte und wir gönnen uns jetzt davon Sorrowland. Oh.

0: von Farnham auf Rockantenne, You're the Voice und gleich ein absoluter Kultsong von den Kinks. Lola. Und die 2000er mit ordentlich Energie. Billy Talent, Fallen Leaves, gleich auf Rockantenne.
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12: Das Rockantenne Bayern-Wetter. Sonnig heißes Badewetter haben wir heute den ganzen Tag. Am Nachmittag gibt es dann aber noch in der Westhälfte einige harmlose Wolken. Bei Höchstwerten heute von 31 bis 38 Grad.
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12: Ich bin Leon Stojanovic. Es ist 10 Uhr. Guten Tag. 3 Wochen nach dem islamistischen Terroranschlag am Rande des Christopher Street Days steht in Berlin nicht weit vom damaligen Tatort das nächste große Ereignis an, die Techno-Parade Rave the Planet. Sie findet unter erhöhten Sicherheitsvorkehrungen statt. Zehntausende Menschen werden dazu erwartet, auch 1500 Polizisten, die das Spektakel begleiten. Anfang Juli wurde auf einem Ryanair-Flug von Thessaloniki nach Memmingen ein Passagier verletzt, weil er in einem kaputten Fenster feststeckte. Laut der US-Behörde für die Untersuchung von Verkehrsunfällen hatten Teil eines ausgefallenen Triebwerks den Rumpf des Flugzeugs und das Fenster durchschlagen. Die Ursache für den Triebwerkausfall ist noch unklar. In Argentinien werden heute 30 Tiger und Löwen aus einem ehemaligen Zoo umgesiedelt. Die Großkatzen werden von der Tierschutzorganisation 4 Pfoten in Schutzgebiete in den USA und Südafrika verlegt und bekommen dort ein neues Zuhause. Die Organisation kümmert sich schon seit einem Jahr um die Tiere, weil der Zoo geschlossen hat.
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0: Mit Andrea Weber. Hallo, schön, dass ihr hier seid. Festivalstimmung heißt laute Gitarren, fette Bässe, gute Leute natürlich und Musik, die man nicht nur hört, sondern auch richtig spürt. Und genau dieses Gefühl könnt ihr euch jetzt nach Hause holen, in den Garten, an den See, auf dem Campingplatz oder auch zur nächsten Party, denn wir schenken euch gleich ein absolutes Party-Monster. Eine Teufel-Rockstar 2-Box im Wert von 1.200 Euro. Ja, macht ganz schnell aus einem entspannten Abend eine ziemlich laute Angelegenheit, würde ich sagen. Und ihr konntet euch dafür in der Rockantenne-App anmelden und gleich ziehen wir den glücklichen Gewinner, die glückliche Gewinnerin. Also Lautstärke hoch, Daumen drücken und Festival-Feeling an. Gleich geht dieses heiße Teil raus. Und hier sind Billy Talent von Leaf.

0: Mando Diao, One Last Fire, hier im besten Rock Nonstop auf Rock Antenne. 10 Uhr und gleich 14 Minuten.
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0: Ah, und wir haben Martin aus Heidelberg aus dem Lostopf gezogen und bringen ihm jetzt Festival Feeling für zu Hause. Vielleicht steht bei ihm schon bald die Teufel Rockstar 2 und macht ordentlich Alarm. Mal sehen, ob er rangeht.
2: Hallo, Martin Sporer hier, hallo.
0: Hi Martin, hier ist Andrea.
2: Hallo Andrea.
0: Geht's dir gut?
2: Ja, mir geht's gut, ich freue mich, weil es so schönes Wetter ist.
0: Weißt du überhaupt, wer dran ist? Wahrscheinlich weißt du gar nicht, wer dran ist, oder?
2: Natürlich weiß ich, dass Rockantenne dran ist. Ich habe mich ja schließlich beworben.
0: Du hast dich in unserer Rockantenne-App angemeldet, hast uns geschrieben, dass deine alte Box nach 11 Jahren hops gegangen ist und du dringend eine neue Box bräuchtest.
2: Einen Teufel, ja, das wäre der Hammer.
0: Ja, wir haben da so was Schönes rumstehen hier. Die großartige Teufel Rockstar 2 im Wert von 1200 Euro.
2: Wow.
0: Ja, sieht nicht nur sensationell aus, es hat 132 dB Schalldruck.
2: Also, dB, gut.
0: Ja, richtig viel Tiefbass.
2: Ja.
0: Man könnte mehrere Bluetooth-Geräte gleichzeitig verbinden, hat Mikrofon, Gitarrenanschlüsse, pipapo und läuft auch rund 15 Stunden.
2: Das ist super.
0: Kannst
2: meine
0: du damit
2: Nachbarn
0: was anfangen?
2: Hören gut. Ja, weil meine Nachbarn, die hören in der Regel von mir gute Musik, ob sie wollen oder nicht.
0: So muss es sein. Festival-Feeling für dich und die ganze Nachbarschaft. Und du darfst dich jetzt einmal richtig freuen, denn wir schicken dir die Teufel Rockstar 2 im Wert von 1200 Euro zu.
2: Geil.
0: Du hast hiermit gewonnen.
2: Geil, finde ich das.
0: Und super, darfst dieses hübsche Teil dein eigen nennen.
2: Ganz herzlichen, lieben herzlichen Dank.
0: Ach, so schön. Bei Martin gibt's jetzt die Festivalstimmung, also ab sofort auch zu Hause im besten Sound. Kannst ja gleich mal aufdrehen zu Halloween, die heute noch auf dem Summer Breeze stehen werden. Und hier sind sie mit Future World im besten Rock Nonstop. Bei uns auf Rockantenne und vielleicht auch bei euch auf dem Campingplatz.

0: 7 hier bei uns auf Rockantenne. Es ist kurz vor 10:30 und gleich die Steve Miller Band. Cause I'm a picker, I'm a grinner, I'm a lover. The Joker. Ganz schön sommerlich und es wird noch sommerlicher. Bisschen Inselfeeling mit Weezer, Island in the Sun, gleich hier auf Rockantenne.
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0: 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Die Steve Miller Band, The Joker, hier bei uns im besten Rock Nonstop auf Rockantenne. Ja, die Woche war wieder vollgepackt mit großen Geschichten, kleinen Aufregern und natürlich auch Momenten, bei denen man sich fragen kann, ist es wirklich passiert? Und bevor wir uns jetzt endgültig ins Wochenende verabschieden, gibt es deshalb unseren Wochenschnelldurchlauf, also die wichtigsten Ereignisse der vergangenen Tage. Komödiantisch auf den Punkt.
1: 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Montag.
2: Heute ist Weltfaulpelztag. Das kommt mir fein zu Pass. Ach, schon vorbei. Schade.
1: Dienstag.
2: Heute ist der Tag des Weizens. Für Getreidebauern ist der Tag reine Ehrensache. Und darauf macht sich sogar Rudi Völler eins auf, um mit Waldi Hartmann anzustoßen.
3: So einen Scheiß, den kann ich nicht mehr hören.
2: Ja, ich weiß, der Gag ist alt, ne?
3: Wir sollten sich alle mal wirklich mal Gedanken machen, ob wir in der Zukunft so weitermachen können.
2: Nee, ich glaube nicht. Tut mir leid. Ups, falscher Knopf.
1: Mittwoch.
2: So. Sonnenfinsternis. Das war ein Spektakel heute Abend, was? Die nächste totale Sonnenfinsternis in Deutschland gibt es erst im September 2081. Ich habe mir das Datum direkt mal im Kalender markiert. Steht jetzt gleich hinter meinem nächsten Termin beim Facharzt. Och, sag mal.
1: Donnerstag. Oh.
2: Seit Jahren sinkt kontinuierlich der Alkoholmissbrauch unter Jugendlichen. Trotzdem wird jetzt das begleitete Trinken abgeschafft. Oder gerade deshalb. Für die Brauereien ist der Reiz des Verbotenen ja die letzte Hoffnung. Also, ihr Jugendlichen.
4: Ihr seid meine letzte Hoffnung.
5: Nein, es gibt noch eine andere.
2: Stimmt, ich bin ja auch noch da. Och, sag mal.
3: Es ist für mich das allerletzte. Wechsel den Beruf, ist besser.
2: Ja, ich denk drüber nach.
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0: Green Day, 21 Guns über uns auf Rockantenne und gleich gibt's die brandneue von U2. Street of Dreams heißt die außerdem. Born to be wild. Muss man nicht viel zu sagen. Steppenwolf, Born to be Wild, gleich hier.
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6: Das Rockantenne Bayern-Wetter. Sonnig heißes Badewetter haben wir heute den ganzen Tag. Am Nachmittag gibt es dann aber noch in der Westhälfte einige harmlose Wolken. Bei Höchstwerten heute von 31 bis 38 Grad.
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6: Ich bin Leon Stojanovic. Es ist 11 Uhr. Guten Tag. In Belgien haben Bauarbeiter bei Renovierungsarbeiten Gold im Wert von geschätzt rund 9 Millionen Euro gefunden. Die Barren und Münzen wurden in einem Gebäude des Wohlfahrtsamts Ostflandern entdeckt. Das Gold ist jetzt erstmal bei der Polizei, die klären, wem das Ganze gehört. Und ob es für die Arbeiter einen Finderlohn gibt, das ist noch unklar. In Bremen treffen sich ab heute rund 2.500 KI-Forscher aus 40 Ländern zu einer internationalen Konferenz. Bis Freitag werden neue Systeme und Anwendungsbereiche vorgestellt, wie Maschinen zum Beispiel lernen oder mit Menschen interagieren können. Das wird dann unter anderem in der Robotik oder in der Medizin umgesetzt. Zum Fußball. In der zweiten Bundesliga gibt es heute gleich zwei große Derbys. Einmal das Franken-Derby zwischen Nürnberg und Fürth und am Abend Kaiserslautern gegen Karlsruhe. Ansonsten bekommen es die Aufsteiger aus Osnabrück mit Magdeburg zu tun und die Berliner Hertha spielt gegen Bundesliga-Absteiger Heidenheim.
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0: Im Studio für euch ist Andrea Weber. Hallo, schön, dass ihr hier seid. 11 Uhr und während ihr vielleicht gerade den zweiten Kaffee des Tages braucht, wird beim Summer Breeze offenbar schon kreativ dekoriert. Es wird gecampt und gefeiert, als gäbe es keinen Morgen. Und unsere Festivalreporter Tamara und Max, die haben sich heute auf eine ganz besondere Mission begeben. Sie suchen auf dem Gelände nach den originellsten Ideen, den schrägsten Ecken und den Camps mit echtem Unterhaltungswert. Einen ersten Fund gibt's gleich. Jetzt aber erstmal Festivalenergie für eure Lautsprecher. Hier sind Steppenwolf mit Born to be Wild. Im besten Rock Nonstop, natürlich auf Rockantenne.

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U2, Street of Dreams.

0: Flash for Fantasy, Billy Idol hier bei uns auf Rockantenne. Und das kennen wir alle, bei guter Musik vergeht die Zeit einfach am schnellsten. Und genau dafür gibt's von uns für euch die volle Ladung Festivalstimmung.
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0: Ja, im bayerischen Dinkelsbühl steht heute das große Finale an. Zum Abschluss vom Summer Breeze wird es nochmal richtig krass. Aber vorher haben sich unsere Rockantenne Festival Reporter Tamara und Max noch eine Challenge vorgenommen. Die Challenge heißt: Wer findet das lustigste Festival Camp? Und wir hören mal rein, wen Tamara so gefunden hat.
2: Wir sind das Weihnachtscamp beim Weihnachten im August. Wir wollten was Neues ausprobieren und so ein Strandthema, Sonne, das macht jeder im August und dachten wir, Weihnachten bietet sich an. Und wir führen einen Counter für Last Christmas.
3: Wie oft ihr den hier spielt oder was?
2: Ja. 168 sind zu knacken.
3: 168 habt ihr letztes Jahr geschafft. Ja. Okay, dann zählen wir mal, bei wie viel wir jetzt sind. Also das sind 5, 78.
2: Ja.
3: Nicht schlecht, aber da müsst ihr schon noch einen drauflegen, ne?
2: Können wir gerne machen.
0: Weihnachten im August, das ist mal eine coole Idee. Mit dem Weihnachtscamp hat Tamara natürlich schon mal richtig stark vorgelegt. Und welches lustige Camp unser Festivalreporter Max gefunden hat, das hört ihr in der nächsten Stunde im 12:15. Und damit ihr keinen Ohrwurm von Last Christmas bekommt, gibt's jetzt die versprochene volle Ladung Festivalstimmung. Und zwar mit Alien Ant Farm. Am Donnerstag waren sie auf der Breeze-Bühne und jetzt natürlich im besten Rock. Nonstop hier bei uns auf Rockantenne.

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We didn't start a fire. Billy Joel hier bei uns auf Rockantenne. Es ist kurz vor 11:30. Und auch Linkin Park stehen bald in den Startlöchern mit What I've Done.

0: Morgen, Black Hole Sun und...
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0: Linkin Park, What I've Done, hier bei uns auf Rockantenne im besten Rock nonstop. 11.37 Uhr.
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0: 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Samt 666 Liter Bier, 1000 Würstchen und natürlich unserer Rockantenne-Band live on stage. Die Auswahl ist absolut riesig. So viele tolle Vereine haben sich bei uns angemeldet.
2: Open Air Steinberg e.V. Unsere Hauptarbeit ist, ein Open Air zu veranstalten, jedes Jahr im Sommer.
3: Ja, also wir veranstalten ein Heavy-Metal-Konzert mit dem Namen Pogo für Togo. Und der Erlös geht komplett für Togo, für Container oder für Schulspeisung.
4: Wir sind eine Rettungshundestaffel, die Goldene Aue. Wir haben uns jetzt in 2024 im April neu gegründet und suchen ehrenamtlich vermisste Menschen.
5: Wir veranstalten den größten Faschingsball im Allgäu. Hinter der What the Fuck steht natürlich Hilfsorganisationen.
0: Verdient hätten sie es auf jeden Fall alle, aber es kann eben nur einen am Ende geben, der das Rockantenne Vereinsfestival abstaubt. Und das entscheidet die Rock-Community, wir alle zusammen. Also, her mit euren Stimmen, nutzt gleich mal den freien Tag und klickt euch rein in unsere Rockantenne-App. Ja, und wo wir gerade beim Thema Stimme sind, die nächste Band hat auch eine ganz nette Stimme auf Lager. Hier sind Royal Republic, Stayin' Alive.

0: Far Far Away von Slade und gleich Rock-Ikone Susie Quattro. Mit 48 Crash. Und die 2000er. Mit POD Youth of the Nation. Gleich im besten Rock Non-Stop auf Rock Antenne.
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6: Das Rockantenne Bayernwetter. Sonnig heißes Badewetter haben wir heute den ganzen Tag. Am Nachmittag gibt es dann aber noch in der Westhälfte einige harmlose Wolken. Bei Höchstwerten heute von 31 bis 38 Grad.
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6: Ich bin Leon Stojanovic. Es ist 12 Uhr. Guten Tag. 3 Wochen nach dem islamistischen Terroranschlag am Rande des Christopher Street Days steht in Berlin nicht weit vom damaligen Tatort das nächste große Ereignis an, die Techno-Parade Rave the Planet. Sie findet unter erhöhten Sicherheitsvorkehrungen statt, zehntausende Menschen werden dazu erwartet und auch 1500 Polizisten, die das Spektakel begleiten. In der Nacht haben 2 Erdbeben das spanische Granada und die indonesische Urlaubsinsel Flores getroffen. In Indonesien sind dabei mehrere Menschen ums Leben gekommen. Spanien hat es dagegen nicht so schwer getroffen. Neben mehreren Steinschlägen und Schäden an Gebäuden ist nichts weiter passiert. Bei der Leichtathletik-EM in Birmingham ist Gea Leo Köpp aus Konstanz im Halbmarathon disqualifiziert worden. Der 28-Jährige bekam etwa bei Kilometer 12 seinen 4. Disqualifikationsantrag und damit einen zu viel. Er selbst hätte davon gar nichts mitbekommen, sagt er habe sich stark und ruhig gefühlt. Den Titel holte sich dann der Spanier Paul McGrath. 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
0: Im Studio für euch ist Andrea Weber. Einen schönen Samstagmittag euch allen. Ja, und vielleicht sitzt ihr gerade auf dem Balkon oder im Garten oder ihr seid auf dem Weg zum See oder ihr lasst den Vormittag ganz entspannt ausklingen. Beim Summer Breeze dagegen, da ist längst wieder Vollgas angesagt. Finaltag in Winkelspühl. Ja, und wir sind für euch dabei. Wenn ihr dieses Jahr nicht aufs Festival kommen konntet, holen wir das Gelände einfach zu euch. Zum Beispiel mit Stories direkt vom Campingplatz. Gleich hören wir bei unseren Kollegen vor Ort rein und Festivalreporter Max, der hat sich auf die Suche nach einem Camp gemacht. Ob das Weihnachtscamp, das unsere Tammy gefunden hat, toppen kann, das entscheidet ihr selbst. Jetzt erstmal Lautstärke hoch für POD, Youth of the Nation.

0: Let's Down, Burn It Down hier bei uns auf Rockantenne gleich 12.15 Uhr.
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0: Ja, wer findet das lustigste Camp auf dem größten Metal Festival in Süddeutschland? Genau diese Challenge haben sich unsere Rockantenne Festival Reporter vorgenommen. Unsere Reporterin Tamara hat einfach ein Weihnachtscamp gefunden und das Mogus. Ja, und jetzt hören wir mal, was unser Reporter Max so entdeckt hat.
2: Dorfschluckis, wie geil ist das denn? Wie kamst du der Idee von dem Camp?
3: Wir wollen halt einfach mega viel Gansbräu vernichten, das ist uns wichtig.
2: Und warum Dorfschluckis?
3: Weil ganz viele hier aus Berngau kommen, also bei Neumarkt vom Dorf halt.
2: Und wie lange existiert dieses Camp schon?
3: Fast 20 Jahre.
2: Dorfschluckis!
0: Da scheint eine Menge Bier im Spiel gewesen zu sein. Dorfschluckis ist auf jeden Fall ein sehr lustiger Name. Die komplette Challenge findet ihr übrigens auf unserem Rockantenne Instagram-Kanal. Und genau diese gute Stimmung aus den Camps transportieren wir jetzt zu euch mit einer vollen Ladung Festivalstimmung. Freut euch auf Massive Wagons, die bereits am zweiten Festivaltag begeistert haben. Und wir hören sie jetzt im besten Rock Nonstop auf Rockantenne mit Billy Balloonhead.
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0: Clash, Should I Stay or Should I Go? Ich hoffe, ihr bleibt, denn es lohnt sich. Gleich die brandneue von Sleep Theory. Cruel Summer. Und wir bleiben bei sommerlichen. Und Italian Flair, Gianna Nannini, Amerika. Gleich auf Rock Antenne.
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0: Whatever, Oasis, Yvonne's auf Rockantenne im besten Rock nonstop.
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0: Ja, manche Songs erkennt man schon an den ersten Sekunden und bei Take On Me, dann denkt man natürlich sofort an Aha, Synthes und dieses unfassbar hohe Take On Me. Aber was passiert, wenn man dem 80er-Pop-Klassiker die Gitarren aufdreht, den Song deutlich härter macht und ihm eine ordentliche Portion Druck verpasst? Dann kommen die Emin Bulls ins Spiel. Sie machen aus Take On Me keinen bloßen Nostalgietrip, sondern einen Rocktrack mit absolut richtig fetten Wumms und beweisen einmal mehr, auch ein großer Pop-Hit kann ziemlich schwer nach vorne gehen. Hier ist Cover Lover bei Rockantenne mit den Emin Bulls und ihrer Version von Ahas Take On Me.

0: Rockantenne mit dem besten Rock nonstop und Fischer Sad waren das mit Marlies und gleich gibt's hier brandaktuellen Sound von Nothing But Thieves. Hier hören wir gleich mit Evolution und mit diesem Klassiker geht's los. Black Sabbath und Paranoid gleich bei uns hier auf Rockantenne.
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6: Das Rockantenne Bayernwetter. Sonnig heißes Badewetter haben wir heute den ganzen Tag. Am Nachmittag gibt es dann aber noch in der Westhälfte einige harmlose Wolken. Bei Höchstwerten heute von 31 bis 38 Grad.
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6: Ich bin Leon Stojanovic, es ist 13 Uhr. Guten Tag. Das Niedrigwasser in deutschen Flüssen könnte dazu führen, dass die Bahn wieder alte Güterwaggons auf die Schiene stellt. Das berichtet die Rheinische Post. Die Bahntochter DB Cargo will diese reaktivieren, um ausfallende Schiffstransporte zu kompensieren. Außerdem will das Bundesverkehrsministerium geplante Baustellen verschieben, damit keine Lieferengpässe dadurch entstehen. Weil das Kabinenpersonal streikt, fallen in Frankreich am Wochenende über 100 EasyJet-Flüge aus. Laut der französischen Zeitung Le Monde protestieren rund 900 Mitarbeiter vor allem gegen kurzfristige Änderungen in den Dienstplänen. Betroffene Passagiere sollen aber kostenlos auf andere Flüge wechseln können. Gemessen an den Passagierzahlen ist EasyJet die zweitgrößte Fluggesellschaft in Frankreich. Anpfiff in der zweiten Fußball-Bundesliga. Am zweiten Spieltag gibt es heute gleich zwei große Derbys. Einmal jetzt gerade Nürnberg gegen Fürth im Franken-Derby und Kaiserslautern gegen Karlsruhe am Abend. Sonst spielen gerade noch Hertha gegen Heidenheim und Osnabrück gegen Magdeburg. Gestern Abend haben sich Kiel und St. Pauli schon 2:2 getrennt. Bochum hat auswärts in Braunschweig gewonnen.
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0: Und das Ganze um kurz nach eins, eine Minute nach eins mit Frank Stengel in den nächsten Stunden. Und wir sind natürlich gleich wieder beim Summer Breeze Open Air. Und davor haben wir eine Menge guten Sound. Zum Beispiel Bruce Springsteen mit den Glory Days, Nothing But Thieves mit Evolution und hier sind Black Sabbath und Paranoid.
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0: Rock Antenne mit dem Best Rock Nonstop und dem Boss Bruce Springsteen und seine Glory Days.
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0: Ja, Tag 3 liegt im Rückspiegel bei Süddeutschlands größtem Metal Festival und da ging es gestern gut ab.
2: Ey, Arch Enemy auf jeden Fall. Mega, mega Konzert. Die neue Sängerin ist voll cool.
3: Also Terror war vorher richtig gut.
4: Lamb of God natürlich. Oh, der Oberhammer. Aber jetzt zum Abschluss war Arch Enemy noch. Die Alte hat ja sowas von Bock auf Musik gehabt. Hör mal, das war ja sagenhaft.
3: Ich glaube Wolverine.
5: Ja, also bei TWS wäre ich fast gestorben im Moshpit. Aber war hat sich auf jeden Fall ausgezahlt.
6: Kühles Bierchen. Viele tolle Menschen.
5: Unsere Sonnenblume hat bis jetzt noch überlebt. Sie steht am Campingplatz, ihr geht es gut. Sie bekommt eine neue Blüte.
7: Also, wir werden Eltern, könnte man sagen.
5: Wir werden quasi Eltern.
0: Tja, also wenn es heute mit genauso viel Stimmung weitergeht, dann wird es ein extra heißer Finaltag mit bis zu 35 Grad und Bands wie Thunder Mother, Orbit Culture oder Halloween. Und genau diese feurige Festivalstimmung, die liefern wir euch den ganzen Tag nach Hause, ins Auto, in den Schrebergarten, wo immer ihr auch am Start seid. Die besten Acts von Breeze im besten Rock Nonstop und jetzt mit dem Headliner von Tag 3 auf dem Summer Breeze. Hier sind Eisbrecher auf Rockantenne mit Was ist hier los?

0: Rockantenne mit dem besten Rock nonstop und dem unvergessenen Steve Lee mit Gotthard, What I Like. Gleich haben wir Sound aus den 90ern, Gavin Rossdale und seine Band Bush. Und das war ein Mega-Hit für die Jungs, Swallowed und bisschen Sommersound. Dave Manicatti und seine Band Y&T und ihre Summertime Girls gleich hier bei uns auf Rockantenne.
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0: Antenne mit dem besten Rock nonstop. Wer kennt ihn nicht, den Film Highlander mit Christopher Lambert? Und das war natürlich Queen daraus, aus diesem Soundtrack Who Wants to Live Forever.
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0: Jo, in der Rock City Leipzig findet noch heute und morgen das Highfield Festival statt. Richtig ein Abreißen werden da unter anderem noch.
2: Denn wenn du mich küsst,
0: Kraftklub oder auch die Beatsteaks und Tickets gibt es ab 109 Euro für die einzelnen Tage. Wenn es nicht gleich ein ganzes Festival sein muss, schaut doch einfach heute Abend mal in der Rock City München vorbei.

Ja, da gibt's feinste Hardrock von Wolfmother im Backstage. Und wenn es eine Spur entspannter sein soll, im südhessischen Heppenheim findet heute eine Schallplattenbörse, ein Flohmarkt statt. Und im Saalbaukino, da ist der Eintritt frei. Und wenn ihr da bei allem raus seid oder einfach mal auf der Couch oder im Garten bleiben wollt, auch gut, dann dreht einfach auf. Hier gibt es nämlich das ganze Wochenende den Best Rock nonstop für euch. Und der jetzt mit einem Song aus unserem Album der Woche, Fury in the Slaughterhouse aus Hannover. Die Jungs in Höchstform. Changes heißt ihre neueste LP und CD. Und hier sind sie mit Youth is Wasted.

0: 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Lauter machen.
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0: absoluter Kultrock von Mark Knopfler und die Dire Straits. Das waren sie mit ihren Sultans of Swing und mit einem großen Hit aus den 2000ern geht's hinein in die nächste Stunde. Lucky Poe haben wir mit Easy Love. Außerdem sind die Herren dabei. Gage, H-Box und ihr Ring of Fire.
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11: Rockantenne Bayern Wetter. Heute haben wir viel Sonne und auch wieder ordentlich Hitze. 31 bis 38 Grad. Werneck in Unterfranken gerade gemessen. 36 Grad. Dingolfing, Niederbayern 34 und Mindelheim im Allgäu 33. Morgen haben wir dann Lokalschauer und Gewitter und ein bisschen milder.
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11: Ich bin Yves Simon. Es ist 14 Uhr. Guten Tag. Der Waldbrand in der Eifel hat sich seit der Nacht nicht weiter ausgebreitet. Der zuständige Landrat im Kreis Düren in Nordrhein-Westfalen spricht von guten Fortschritten beim Löschen, weil die Feuerwehr den Brand dank Windstille von allen Seiten bekämpfen konnte. Die Bundeswehr schützt den evakuierten Ortsteil Gai mit Schneisen, damit keine Häuser abbrennen. 1400 Einsatzkräfte sind vor Ort. Die Wirtschaftsweise Monika Grimm warnt wegen des Niedrigwassers und Problemen in der Binnenschifffahrt vor steigenden Preisen, zum Beispiel beim Transport von Öl zu Raffinerien. Wie stark die Preise tatsächlich anziehen, das hängt von den Lagerbeständen der Unternehmen ab. Die Bahntochter DB Cargo will ausfallende Schiffstransporte auffangen und dafür auch alte Güterwaggons reaktivieren. In Lindau am Bodensee ist ein Mann von einem Hund gebissen worden in einer Bäckereifiliale. Der 50-Jährige stand gerade an der Theke und wollte bestellen. Dabei hat er seinen eigenen Hund angeleint dabei gehabt. Plötzlich kam von hinten ein anderer Hund ohne Besitzer in den Laden gestürmt. Die Tiere sind aufeinander losgegangen und als der Mann dazwischen wollte, hat ihn der fremde Hund ins Bein gebissen. Die Polizei hat die Besitzerin des Hundes inzwischen ausfindig gemacht. Gegen sie läuft jetzt eine Anzeige wegen fahrlässiger Körperverletzung.
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0: Um 2:03 mit Frank Dengler und gleich sind wir beim Summer Breeze Open Air. Außerdem hier kommen BTO, Bachmann Turner Overdrive mit Taking Care of Business, Larkin Poe, Easy Love Part 1. Und hier sind Henny Wieland und die H-Box Ring of Fire featuring Dr. Ring Ding.
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0: Rockantenne mit dem besten Rock nonstop. Und das waren BTO, Bachmann, Turner, Overdrive. Und das waren sie mit Taking Care of Business. Ja, Festivalzeit heißt bei uns im Rockantenne-Team auch immer Challenge-Zeit. Ja, und dafür bietet sich natürlich das größte Metal-Festival in Süddeutschland an.
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0: Ja, unsere Festivalreporter haben sich nämlich folgende Challenge vorgenommen. Ist der Name ein Möbelstück bei IKEA? Oder eine Band.
2: Fiskbo oder Fulci.
3: Ich sag Fiskbo ist die Metalband.
4: Ja.
5: Fulci ist die Metalband.
4: Shit.
5: Saoa und Sammler.
6: Saoa müsste, glaube ich, die Band sein.
2: Das ist richtig.
7: Fuck yeah.
5: Katerfahrt und Knopeng.
2: Katerfahrt und
4: ja.
2: Knopeng?
4: Katerfahrt.
2: Katerfahrt.
4: Katerfahrt.
5: Das ist natürlich richtig.
2: Yeah.
5: Dann haben wir Sundsö und Soen.
8: Soen.
9: Ja, ich sag auch Soen. Soen? IKEA.
5: Das ist falsch.
8: Oh no.
9: Ja, das ist schade.
5: Oh nein!
8: Dürfen wir jetzt endlich trinken?
0: Tja, also bei manchem Namen musste ich auch ein bisschen nachdenken. War wirklich nicht so leicht. Die ganze Challenge, die findet ihr nochmal auf unserem Rockantenne Instagram-Kanal. Und für eure Festivalstimmung im Auto zu Hause oder wo auch immer ihr am Start seid, hören wir jetzt die Headliner von heute Abend auf dem Summer Breeze. Hier sind Halloween im besten Rock nonstop auf Rockantenne mit Dr. Steen.

0: We are continuing with the best rock non-stop on Starship. We built this city. Gleich sind wir in den 2000ern unterwegs. Dave Grohl und die Foo Fighters mit Times Like These und Summer Sound. 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Die Cochrane und sein Summertime Blues gleich hier bei uns auf Rockantenne.
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0: Auch ganz ehrlich mit dem besten Rock, Nonstop und der Bloodhound Gang, das waren sie mit Fire, Water, Burn.
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0: Tja, mehr am Zahn der Zeit geht kaum als Stand Atlantic aus Down Under.

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Und hier ist Talia Momsen mit ihrer Band Pretty Reckless aus dem Dear God Album. Hier sind sie mit About You.

0: Rockantenne mit dem besten Rock nonstop, Kevin Cronin und seine, ja, man muss sagen, inzwischen ehemalige Band REO Speedwagon. Das waren sie mit ihrem großen 82er-Hit Keep the Fire Burning. Und ja, inzwischen geht man seit einiger Zeit getrennte Wege und nach einer Reunion sieht es nicht zwingend aus, denn die Fronten zwischen Cronin und dem Rest der Band sind wohl ziemlich verhärtet. So, und bei uns geht's gleich weiter mit der neuen von Kiss and Dynamite, nämlich Glory Days. Außerdem ist dieser Mann am Start. Billy Idol und Dancing with Myself gleich hier bei uns auf Rockantenne.
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8: Das Rockantenne Bayern Wetter heute wieder viel Sonnenschein und richtig, richtig heiß. 31 bis 38 Grad. In der Westhälfte ein paar mehr Wolken. Pegnitz in Oberfranken 35 Grad. Vaterstetten Oberbayern und Lappersdorf Oberpfalz 34 Grad. Morgen ist es dann insgesamt unbeständiger mit Schauern und Gewittern.
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8: Ich bin Yves Simon. Es ist 15 Uhr. Schönen guten Tag. Sowohl die spanischen als auch die marokkanischen Sicherheitsbehörden sind in Alarmbereitschaft, denn in sozialen Medien kursieren schon wieder Inhalte, die Migranten dazu aufrufen, die Grenze zur spanischen Exklave Ceuta in Nordafrika zu überqueren. Beide Länder haben deswegen jetzt deutlich mehr Kräfte an die Grenze geschickt. Auf der italienischen Urlaubsinsel Sizilien sind viele Urlauber gestrandet, weil ja der Vulkan Ätna mal wieder ausgebrochen ist und ordentlich Asche spuckt. Die Urlauber hoffen jetzt, dass sie die Insel bald verlassen können. Heute soll der Flugbetrieb am Airport Catania zumindest wieder aufgenommen werden. Offen ist nur, in welchem Umfang. Passagiere sollen sich jedenfalls bei den Fluggesellschaften informieren, bevor sie überhaupt zum Flughafen fahren. Eine Herde Kühe hat sich auf die Brennerautobahn verirrt zwischen Österreich und Italien. 13 Tiere insgesamt. Die Kühe sind einem Landwirt abgehauen, als er sie auf eine Weide treiben wollte. Dabei haben sie sich über eine Baustelle irgendwie auf die Autobahn gemogelt. Aber Autofahrer haben schnell reagiert, die Kühe gemeldet und dann wurden sie auch schnell wieder eingefangen. Verletzt wurde niemand.
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0: Und das Ganze um eine Minute nach drei. Gleich sind wir wieder beim Summer Breeze Open Air. Jetzt haben wir erstmal Kiss mit Lick It Up, Kiss and Dynamite, ihre Glory Days. Und hier ist Billy Idol und Dancing with Myself.
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0: Rockantenne mit dem besten Rock nonstop und Kiss. Lick it up. Das ja kennen wir alle. Bei guter Musik vergeht die Zeit einfach am schnellsten und genau dafür gibt's von uns für euch den ganzen Tag die volle Ladung Festivalstimmung.
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0: Im Bayerischen Dingelsbühl steht heute das große Finale an zum Abschluss vom Summer Breeze. Das ist nochmal richtig krass. Und vorher haben sich unsere Rockantenne-Festival-Reporter Tamara und Max noch eine Challenge vorgenommen. Die Challenge heißt, wer findet das lustigste Festival-Camp? Hören wir mal rein, wen Tamara so gefunden hat.
2: Wir sind Carpet Capital of Chaos und wir haben unser 10-jähriges dieses Jahr.
3: Was ist über die letzten 10 Jahre so passiert?
2: Sehr viel. Also wir sind mit einem ganz kleinen Camp irgendwie gestartet, vielleicht 16 Personen so ungefähr. Und sind jedes Jahr mehr gewachsen, haben 2018 überhaupt die Bar aufgestellt. Heutzutage haben wir auch einen Pfeffi-Spender, eigene Bändchen. Wir haben Fassbier, 4 Zapfhähne, dass man einfach auch immer wieder das Fass umstellen kann. Genau.
3: Ihr habt ja auch ein Bällebad dabei.
2: Genau. Wir haben sogar 3 Regeln. Keine Besoffenen im Bällebad, keine Nackten im Bällebad. Das bedeutet aber auch kein Sex im Bällebad.
0: Ja, scheint so, als gibt es die Regeln nicht umsonst. Das Camp Carpet Capital of Chaos hört sich nach einem würdigen Teilnehmer dieser Challenge an. Und welches lustige Camp unser Festivalreporter Max noch gefunden hat, das hört ihr in der nächsten Stunde. Jetzt gibt's aber erstmal, wie versprochen, die volle Ladung Festival-Stimmung und zwar mit Biff Byford und seiner Band Saxon. Gestern auf dem Breeze, jetzt hier im besten Rock Nonstop auf Rockantenne mit Solid Ball of Rock.

0: Rockantenne mit dem besten Rock, nonstop, großer Klassiker von Supertramp. Das waren sie mit Breakfast in America und gleich bei uns Linkin Park aus ihren Anfängen, ja, die frühen 2000er. Und die haben wir gleich mit In the End, außerdem Sommersound mit Diamond Dave, David Lee Roth. Da läuft gleich das Video ab. California Girls gleich hier bei uns auf Rockantenne.
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0: Rockantenne mit dem besten Rock nonstop. Und Linkin Park, das waren sie mit In the End. Gleich John Wade mit Mr. Wonderful. Jetzt aber erstmal unser Wochenrockblick. Was hat sich so getan im Laufe der Woche?
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2: Wir bekommen wohl bald neue Musik von diesen Ladies hier. Heart. In einem Interview verkündete Gitarristin Nancy Wilson jetzt, dass ihr erstes neues Album seit 10 Jahren fast fertig sei. Wann wir allerdings mit einer Veröffentlichung oder einem ersten Vorgeschmack rechnen können, das hat sie uns noch nicht verraten. Gleichzeitig arbeiten die Wilson-Schwestern an einer Dokumentation und einem Spielfilm über ihre Band und eine Welttournee von Heart befindet sich ebenfalls in Planung. Na, das sind doch mal großartige News. Kommen wir zu der wichtigen Frage, macht Metal gewalttätig? Diese Diskussion ist jetzt in Bulgarien entflammt. Der Grund ist ein ganz tragischer. 4 Teenager, die bei einer gerichtlichen Anhörung wegen Mordes T-Shirts der Metal-Bands Powerwolf, Mayhem, Pantera und Sepultura trugen. Den Jugendlichen wird vorgeworfen, vergangene Woche einen 37-Jährigen zu Tode geschlagen zu haben. Eine bulgarische Boulevardzeitung befeuerte die Debatte um den Band-Merch mit der Aussage, dass satanischer Black Metal aggressive Botschaften sende und seinen Fans Gewalt vorlebe. Keine der genannten Bands hat sich logischerweise bislang zu dem Vorfall geäußert. Die Angeklagten bleiben derweil in Untersuchungshaft. Und da möchte ich jetzt einfach mal sagen, ich glaube, das hat mit den Bands absolut gar nichts zu tun. Die Scorpions gibt es bald als Comicbuch. Anfang Oktober erscheint die Graphic Novel namens Scorpions Hurricane. Basierend auf dem Musikvideo ihres Welthits Rock You Like a Hurricane erzählt das Buch eine Science-Fiction-Geschichte rund um die Band. Bisher ist das Comicbuch nur in englischer Fassung geplant. Ob auch eine Übersetzung ins Deutsche folgen soll, ist noch unklar. Bei einer Band aus Hannover wäre das doch aber irgendwie ganz angemessen.
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0: Rock und Sinn mit der besten Rock Nonstop und den Buzzcocks Ever Fallen in Love. Und gleich geht's weiter mit der brandneuen von Def Leppard. Die hören wir gleich mit Rejoice und Evanescence sind am Start. Gleich Going Under hier bei uns auf Rockantenne.
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7: Das Rockantenne Bayernwetter, richtig, richtig heiß heute wieder, bestes Badewetter. In der Westhälfte ein paar mehr harmlose Wolken. Die Temperaturen gerade 37 Grad in Volkach in Unterfranken gemessen, unter Meitingen in Schwaben und Simbach am Inn in Niederbayern 34. Morgen wird's dann ein bisschen unbeständiger, es sind vor allem auch Hitzegewitter möglich.
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7: Ich bin Yves Simon, es ist 16 Uhr, guten Tag. In der zweiten Fußball-Bundesliga ist der erste FC Nürnberg vorübergehend an die Tabellenspitze geklettert. Die Nürnberger haben auch das Derby in Fürth mit 4:2 gewonnen, trotz zweimaligem Rückstand. Hertha BSC zeigt sich auch sehr stark, 4:1 gegen Absteiger Heidenheim. Magdeburg hat mit 3:0 beim VfL Osnabrück gewonnen und heute Abend trifft dann noch Kaiserslautern auf den Karlsruher SC. Nach dem Waldbrand in der Eifel macht sich gerade NRW-Ministerpräsident Wüst ein Bild der Lage. Das Feuer in Hürtgenwald hat sich bisher zumindest nicht weiter ausgebreitet seit letzter Nacht und auch die große Rauchwolke ist vorübergehend zumindest verschwunden. Wie es weitergeht, hängt vor allem vom Wetter ab. Der Wind könnte Glutnester wieder anfachen. Das kennen wir bisher eher von den Badeseen in Deutschland, aber jetzt breiten sich sogar in der Ostsee Blaualgen aus. Satellitenbilder zeigen große Algenteppiche zwischen Rostock und Hiddensee. Das Gesundheitsministerium rät Bereiche mit sichtbaren Algenansammlungen unbedingt meiden und auch in vielen Badeseen in Deutschland gibt es schon wieder Blaualgen.
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0: Um 3:03 mit Frank Stengle und gleich wieder unser Blick aufs Summer Breeze Open Air. Jetzt haben wir Def Leppard mit Rejoice, Kenneth Heath, Let's Work Together. Und hier sind Evanescence mit Going Under.
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0: Rock Antenne mit dem besten Rock nonstop. Anfang des Monats standen sie noch in Wacken als Headliner auf der Bühne, Def Leppard, und das waren sie mit der aktuellen. Das waren sie mit Rejoice.
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0: Ja, wer findet das lustigste Camp auf dem Summer Breeze Open Air? Genau diese Challenge haben sich unsere Rockantenne-Festival-Reporter Tamara und Max vorgenommen. Tamara hat einfach ein Camp mit Bällebad gefunden. Und was hat unser Reporter Max noch so entdeckt? Ja, das hören wir jetzt.
2: Mama, ich bin da.
3: Wie kamst du zu diesem Camp? Was steckt für eine Idee hier?
4: Der ist schon wild zusammengewürfelt, ein Haufen aus verschiedenen Freundesgruppen, und es ist einfach geil.
3: Was würdest du sagen, ist das Witzigste, was ihr hier im Camp habt?
4: Unser Calamari. Wir sind ja aus Camp Calamari. Ja, das ist daraus entstanden.
5: Camp Calamari!
2: Mama, hallo!
0: Ja, ich weiß ja nicht, ob die wirklich so ganz nüchtern sind. Grüße an die Mama gehen aber auf jeden Fall raus. Camp Calamari scheint mir ein sehr lustiger Haufen zu sein. Die komplette Challenge seht ihr übrigens auf unserem Rockantenne Instagram-Kanal. Und für eure beste Festivalstimmung im Auto zu Hause oder wo ihr sonst auch immer am Start seid, gibt's jetzt die besten Acts von Breeze im besten Rock nonstop. Und mit Hardrock-Giganten, die schon am ersten Finaltag, Festivaltag, die Hauptbühne gerockt haben. Ja, während am Himmel die partielle Sonnenfinsternis zu sehen war, ein einmaliges Erlebnis. Und hier sind sie, Airborne from Down Under mit No Way

0: Coldplay waren das mit Yellow hier bei uns bei Rock Antenne mit dem besten Rock nonstop und mit diesen Herren geht's weiter. The Dandy Warhols, Bohemians Like You und Summer Sound mit Love in Spoonful.
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0: Hier hören wir gleich mit Summer in the City hier bei uns auf Rock Antenne.
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0: Tja, ihr seid schon echter Wahnsinn. Mehrere hunderttausend Votes sind schon eingegangen auf rockantenne.de und in der Rockantenne-App, aber...
2: Das reicht uns nicht!
0: Tja, da geht noch viel, viel mehr, denn welcher Verein am Ende das Rockantenne-Vereinsfestival mit 666 Litern Freibier, Grillgut und der Rockantenne-Band abstaubt, steht noch nicht fest. Noch ist alles offen. Einige der Vereine, die im Rennen sind, gibt's hier nochmal im Schnelldurchlauf.
3: Liebe Rockantenne-Hörer, wir der Open Air Steinberg e.V. würden uns wahnsinnig freuen, wenn ihr für uns stimmt.
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0: Tja, ihr habt es gehört, klickt euch rein auf rockantenne.de oder in die Rockantenne-App und für die richtige Mucke währenddessen sorgen wir hier im besten Rock nonstop auf Rockantenne mit Green Day, I'm never gonna rest in.

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0: Morgens und seid ihr Danger Zone gleich hier bei uns auf Rockantenne.
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4: Das Rockantenne Bayern Wetter und das eignet sich heute, um lange draußen sitzen zu bleiben. Wir messen gerade in Herzogenaurach in Mittelfranken 36 Grad, Olching in Oberbayern 34, Tirschenreuth in der Oberpfalz 33. Morgen ist es dann schon ein bisschen unbeständiger. Die Sonne scheint, ja, aber es gibt auch ein Schauer- oder Gewitterrisiko.
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4: Ich bin Yves Simon, es ist 17 Uhr, schönen guten Tag. Der Drogenbeauftragte der Bundesregierung Streeck fordert deutlich höhere Tabaksteuern als bisher geplant. In der Rheinischen Post hat sich der CDU-Politiker für einen kräftigen Sprung ausgesprochen. Finanzminister Klingbeil plant ja eine Erhöhung um 40 Cent pro Packung und das bis zum Jahr 2030. Streeck bezeichnet das als kleckerweise. Bauarbeiter sind gerade dabei, einen Keller zu renovieren und dann haben sie auf einmal Gold gefunden und das Ganze im Wert von 9 Millionen Euro. Genau das ist in Belgien passiert. Laut Polizei handelt es sich um ungefähr 50 Goldbarren und viele Goldmünzen. Belgische Medien schreiben, dass der Goldschatz im Haus einer Wohltätigkeitsorganisation in den Kellerwänden eingemauert war. Woher das Geld kommt, das ist bisher noch unklar. Jürgen Klopp ist seit heute neuer Bundestrainer und das ganz offiziell. Am Mittag, da hat Kloppo Fotos und Videos vom DFB-Campus in Frankfurt gepostet. Er schaut sich die Plätze und Räume dort ein bisschen genauer an, wie es scheint. Und die Vorfreude könnte nicht größer sein, schreibt er dazu. Erster Einsatz für Kloppo an der Seitenlinie dann Ende September beim Nations League-Spiel in den Niederlanden.
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6: Tja, und das Ganze um 5:02. Noch ein knappes Stündchen mit Frank Stengle und gleich nochmal der Blick zum Summer Breeze Open Air. Jetzt haben wir erstmal die Talking Heads mit Road to Nowhere, Nickelback mit ihrer neuen Rattle the Cage. Und hier ist Kenny Loggins und seine Danger Zone.
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0: So, das waren die Talking Heads, das waren sie mit Road to Nowhere und wir sind natürlich wieder mittendrin in unserem Festivalsommer im Summer Breeze Open Air und versuchen jetzt mal hier ein bisschen noch weiterzumachen und ja, auch bei hohen Temperaturen, so wie aktuell das Ganze im Moment aussieht, fängt man ja auch an zu schwitzen, wenn man auch nur vom Stuhl aufsteht und heute haben uns ja nochmal flotte 33 oder bis 35 Grad erreicht und wie ihr auch am besten vor der Hitze schützt, das haben wir mal im Bayerischen Dinkelsbühl die Festivalbesucher gefragt, denn auf dem Summer Breeze gibt es wenig Schatten. Deswegen haben sie die besten Tipps für euch auf Lager.
1: Bier. Kaltes Bier.
2: Ausschlafen und Radler trinken und ansonsten schattiges Plätzchen suchen.
3: Den Hut und T-Shirt nass machen, das hilft schon viel.
2: Und Ventilator und auch Sonnencreme, Hut.
1: Ja. Hut, Wasser. Schatten. Einfach Schatten nur. Schatten.
4: Arbeiten viel mit Hüten, Tüchern und allem drum und dran und Riesenfächern.
0: Tja, da war auf jeden Fall der ein oder andere gute Tipp dabei. Vor allem ein kaltes Bier hilft da viel und natürlich das Ganze nur in Maßen, logisch. Und um da draußen ein bisschen von der Hitze abzulenken, bringen wir die beste Festivalstimmung zu euch. Egal, wo ihr gerade seid und zwar mit den Headlinern von heute Abend auf dem Summer Breeze. Und das sind nicht die Headliner, aber auch eine Band, die dort gespielt haben. Hier sind Ailstorm und Pirate Metal Drinking Crew.

0: Rockantenne mit dem besten Rock nonstop und Five Finger Death Punch mit ihrer Version des Bad Company Klassikers Bad Company. Und wir haben eine nächste gewaltige Stimme gleich dabei. Eddie Vedder und Pearl Jam mit Alive. Und wir machen einen kleinen Ausflug nach Ingolstadt zu Bonfire. Die hören wir gleich mit Daytona Nights hier bei uns auf Rockantenne.
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0: Rockantenne mit dem besten Rock, Nonstop und Raymond Wanders mit ihrem Supergirl. Gleich haben wir noch unseren Wochenschnelldurchlauf, der Blick auf die Woche mit einem kleinen Schmunzeln. Danach ein Song aus unserem Album der Woche. Und zwar sind das Fury in the Slaughterhouse mit Fix That Crack. Und das war's von meiner Seite. Ich wünsche noch ein schönes Wochenende. Habt eine gute Zeit. Ciao und bye-bye von Frank Stengler. Und nicht vergessen, keep rocking.
1: Die Woche noch einmal im Schnelldurchlauf. Montag.
2: Heute ist Weltfaulpelztag. Das kommt mir fein zu Pass. Ach, schon vorbei. Schade.
1: Dienstag.
2: Heute ist der Tag des Weizens. Für Getreidebauern ist der Tag reine Ehrensache. Und darauf macht sich sogar Rudi Völler eins auf, um mit Waldi Hartmann anzustoßen.
3: So einen Scheiß, den kann ich nicht mehr hören.
2: Ja, ich weiß, der Gag ist alt, ne?
3: Wir sollten sich alle mal wirklich mal Gedanken machen, ob wir in der Zukunft so weitermachen können.
2: Nee, ich glaube nicht. Tut mir leid. Ups, falscher Knopf.
1: Mittwoch.
2: So. Sonnenfinsternis. Das war ein Spektakel heute Abend, was? Die nächste totale Sonnenfinsternis in Deutschland gibt es erst im September 2081. Ich habe mir das Datum direkt mal im Kalender markiert. Steht jetzt gleich hinter meinem nächsten Termin beim Facharzt. Och, sag mal.
1: Donnerstag. Oh.
2: Seit Jahren sinkt kontinuierlich der Alkoholmissbrauch unter Jugendlichen. Trotzdem wird jetzt das begleitete Trinken abgeschafft. Oder gerade deshalb. Für die Brauereien ist der Reiz des Verbotenen ja die letzte Hoffnung. Also, ihr Jugendlichen.
4: Ihr seid meine letzte Hoffnung.
5: Nein, es gibt noch eine andere.
2: Stimmt, ich bin ja auch noch da. Och, sag mal.
3: Es ist für mich das allerletzte. Wechsel den Beruf, ist besser.
2: Ja, ich denk drüber nach.
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5: Rockantenne Bayern Wetter, Leipheim in Schwaben gerade gemessen 28 Grad, Simbach in Niederbayern 29 und Miltenberg in Unterfranken 31 Grad. Es ist richtig sonnig nach wie vor. Morgen dann allerdings unbeständiger und es wird auch ein bisschen zumindest kühler, 26 bis 32 Grad, aber sehr dampfig.
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5: Ich bin Yves Simon. Es ist 20 Uhr. Schönen guten Abend. Zwischenfall am Münchner Flughafen. Eine Boeing von Vietnam Airlines ist beim Start in Richtung Hanoi ungewöhnlich spät von der Südbahn abgehoben und hat dabei eine große Staubwolke aufgewirbelt. Die Piste ist danach gesperrt worden. Videos im Netz zeigen die Wolke und wie der Flieger hinterher über den Flughafen kreist. Nach etwa 2 Stunden ist er mit stark rauchendem Fahrwerk gelandet. Momentan ist eine Startbahn gesperrt. Verletzt wurde offensichtlich niemand. NRW-Ministerpräsident Wüst zeigt sich in Bezug auf den Waldbrand in der Eifel zuversichtlich. Die Lage hat sich seit letzter Nacht stabilisiert. Heute hat sich das Feuer nicht weiter ausgebreitet, heißt es. Und es besteht auch erste Hoffnung, dass der Brand unter Kontrolle kommt. Um die 2000 Menschen mussten ja aus ihren Häusern und Wohnungen raus, vor allem betroffen der Ort Gai. In der zweiten Fußball-Bundesliga spielt jetzt gleich Kaiserslautern gegen den Karlsruher SC. Anstoß ist um 8:30. Ansonsten hat heute der erste FC Nürnberg vorübergehend die Tabellenführung in der zweiten Liga übernommen nach einem 4:2 Derby-Sieg in Fürth. Hertha 4:1 gegen Absteiger Heidenheim und Magdeburg 3:0 Sieg in Osnabrück.
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dieser Single kündigt eine der größten Rockbands der Welt das erste neue Album seit 9 Jahren an. Und U2 hat's immer noch drauf. Street of Dreams von U2 ist neu auf Rockantenne Bayern.

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0: die Woche noch einmal im Schnelldurchlauf. Montag.
1: Heute ist Weltfaulpelztag. Das kommt mir fein zu Pass. Ach, schon vorbei. Schade.
0: Dienstag.
1: Heute ist der Tag des Weizens. Für Getreidebauern ist der Tag reine Ehrensache. Und darauf macht sich sogar Rudi Völler eins auf, um mit Waldi Hartmann anzustoßen.
2: So einen Scheiß, den kann ich nicht mehr hören.
1: Ja, ich weiß, der Gag ist alt, ne?
2: Wir sollten sich alle mal wirklich mal Gedanken machen, ob wir in der Zukunft so weitermachen können.
1: Nee, ich glaube nicht. Tut mir leid. Ups, falscher Knopf.
0: Mittwoch.
1: So. Sonnenfinsternis, das war ein Spektakel heute Abend, was? Die nächste totale Sonnenfinsternis in Deutschland gibt es erst im September 2081. Ich habe mir das Datum direkt mal im Kalender markiert. Steht jetzt gleich hinter meinem nächsten Termin beim Facharzt. Och, sag mal.
0: Donnerstag. Oh.
1: Seit Jahren sinkt kontinuierlich der Alkoholmissbrauch unter Jugendlichen. Trotzdem wird jetzt das begleitete Trinken abgeschafft. Oder gerade deshalb. Für die Brauereien ist der Reiz des Verbotenen ja die letzte Hoffnung. Also, ihr Jugendlichen.
3: Ihr seid meine letzte Hoffnung.
4: Nein, es gibt noch eine andere.
1: Stimmt, ich bin ja auch noch da. Och, sag mal.
2: Es ist für mich das allerletzte. Wechsel den Beruf, ist besser.
1: Ja, ich denk drüber nach.
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0: Barney Bahnsteine hier aus der Rockantenne Frühschicht. 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
3: Ich bin Stefan Schütz. Möglicherweise müssen weitere Menschen in NRW ihre Häuser wegen eines Waldbrandes verlassen. Die Stadt Monschau nahe der belgischen Grenze zieht das aktuell für mehrere Siedlungen in Erwägung. Der in Belgien an der Grenze zu Deutschland wütende Waldbrand hat mittlerweile etwa eine Fläche von 1600 Hektar erfasst. Unterdessen kommen die Löscharbeiten des Waldbrandes im Hürtgenwald gut voran. Zehntausende feiern in Berlin, Tiergarten, die Techno-Parade Rave the Planet. Es war und ist die erste Großveranstaltung nach dem islamistischen Terroranschlag am Rande des Christopher Street Days vor 3 Wochen in der Hauptstadt. Thomas Brockt berichtet.
4: Techno-Paraden sind eher bekannt für wummernde Bässe und laute Beats. Diesmal startete Rave the Planet aber ganz still. Mit einer Schweigeminute wurde an die Opfer des Terroranschlags beim CSD erinnert. Danach wurde zwischen Siegessäule und Brandenburger Tor dann ausgiebig getanzt. Für die Sicherheit sorgten rund 1500 Polizeikräfte. Auch ein Hubschrauber und Drohnen

0: kreisten in der Luft.
1: Am 1. September startet das neue Ausbildungsjahr und wer noch eine Stelle sucht, hat gute Chancen. Rund 162.000 Ausbildungsplätze sind aktuell unbesetzt, wie die Chefin der Bundesagentur für Arbeit Nahles dem Deutschlandfunk gesagt hat. Sie betont, eine Ausbildung lohne sich, auch weil dann die Wahrscheinlichkeit sinke, später arbeitslos zu werden. Nahles ist allerdings auch beunruhigt, weil immer weniger Betriebe Ausbildungsplätze anbieten. Johannes Liebmann hat bei der Schwimm-EM in Weltrekordzeit die Goldmedaille über 1500 Meter Freistil gewonnen. Der Teamkollege des 19-Jährigen, Oliver Klemet, konnte sich über Bronze freuen. Für Liebmann ist es bei seiner ersten EM in der Eliteklasse auf der Langbahn bereits der zweite Titel. Der Jungstar hatte auch über die 800 Meter Freistil gewonnen. In der Nacht gibt's von West nach Nordost immer wieder Regen, teils mit heftigen Gewittern, Starkregen und Hagel. Es besteht Unwettergefahr. Im Südosten bleibt's klar und trocken. Die Temperaturen liegen zwischen 13 und 20 Grad. Morgen gibt's vor allem im Süden und in der Mitte kräftige Schauer und Gewitter. Im Norden bleibt's freundlicher. Die Höchstwerte reichen von 22 bis 32 Grad. Der Start in die neue Woche wird dann unbeständig. Die Temperaturen dann wieder unter 30 Grad.
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1: Hi, hier ist Kai von Fury in the Slaughterhouse und ich hoffe, ihr freut euch genauso wie wir auf unser neues Album Changes.
2: Das neue Fury-Album Changes bildet den Abschluss einer Trilogie, die mit Now 2021 begonnen hat und mit Hope 2023 weitergeführt wurde. Trotzdem birgt Changes ein Novum. Noch nie in der Geschichte der Hannoveraner hat man alle Songs gemeinsam geschrieben. Aber zum Glück hat sich das Songwriting nicht komplett verändert. Fury sind Fury und das ist auch gut so. Nichtsdestotrotz gibt es auf Changes über 12 Songs die volle Bandbreite der Band. Man kann eigentlich nur zu dem Schluss kommen, dass Fury in the Slaughterhouse in der Form ihres Lebens sind. So darf es ruhig noch eine ganze Weile weitergehen. Changes von Fury in the Slaughterhouse ist das Album der Woche auf Rockantenne Bayern. Und daraus hören wir jetzt auch einen brandneuen Song.

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1: Ich bin Justin Hamm. Wegen des großen Waldbrandes im Naturschutzgebiet Hohes Venn müssen sich Menschen in Monschau in Nordrhein-Westfalen auf eine mögliche Evakuierung vorbereiten. Mehrere Siedlungen sind betroffen. Bisher handelt es sich um eine vorbeugende Maßnahme. Auf belgischer Seite ist die Evakuierung von zwei Orten bereits eingeleitet worden. Unterdessen kommen die Löscharbeiten des Waldbrandes im Hürtgenwald gut voran. Das Niedrigwasser in den Flüssen könnte dazu führen, dass die Bahn wieder alte Güterwaggons auf die Schiene stellt. DB Cargo will sie reaktivieren, um ausfallende Schiffstransporte zu kompensieren. Das berichtet die Rheinische Post. Thomas Bremser berichtet.
2: 900 Güterwagen könnte die Bahn mobilisieren. Das entspräche einer Ladung von 200 Schiffen. Die können derzeit kaum noch Ladung transportieren, weil zu wenig Wasser in den Flüssen ist. Darum will Verkehrsminister Bilger Schiffsfracht auf Schienen und Straßen verlagern. Einige Bundesländer haben deshalb schon das Lkw-Verbot an Sonntagen gelockert.
1: Die Warnungen vor der Sonnenfinsternis haben offenbar gewirkt. Nur ein kleiner Bruchteil der Menschen, die sich nach dem Naturschauspiel augenärztlich untersuchen ließen, hat tatsächlich eine Netzhautbeschädigung. Das sagt ein Sprecher des Berufsverbandes der Augenärzte, dem Redaktionsnetzwerk Deutschland. In den großen Augenkliniken seien bundesweit jeweils bis zu 20 Patienten vorstellig geworden. Der Sprecher lobte die gute Aufklärung in den Medien. Johannes Liebmann hat bei der Schwimm-EM in Weltrekordzeit die Goldmedaille über 1500 Meter Freistil gewonnen. Der Teamkollege des 19-Jährigen, Oliver Clement, konnte sich über Bronze freuen. Und noch drei Ergebnisse aus der zweiten Fußball-Bundesliga. Fürth Nürnberg 2:4, Hertha BSC Heidenheim 4:1 und Osnabrück Magdeburg 0:3. Richtung Morgenstunden gibt's von West nach Nordost immer wieder Regen, teils mit heftigen Gewittern, Starkregen und Hagel. Im Südosten bleibt's klar und trocken. Die Temperaturen, die liegen zwischen 13 und 20 Grad. Morgen gibt's dann vor allem im Süden und in der Mitte Deutschlands kräftige Schauer und Gewitter. Im Norden bleibt's freundlicher. Die Höchstwerte reichen von 22 bis 32 Grad.
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1: Wir bekommen wohl bald neue Musik von diesen Ladies hier. Heart. In einem Interview verkündete Gitarristin Nancy Wilson jetzt, dass ihr erstes neues Album seit 10 Jahren fast fertig sei. Wann wir allerdings mit einer Veröffentlichung oder einem ersten Vorgeschmack rechnen können, das hat sie uns noch nicht verraten. Gleichzeitig arbeiten die Wilson-Schwestern an einer Dokumentation und einem Spielfilm über ihre Band. Und eine Welttournee von Heart befindet sich ebenfalls in Planung. Na, das sind doch mal großartige News. Kommen wir zu der wichtigen Frage, macht Metal gewalttätig? Diese Diskussion ist jetzt in Bulgarien entflammt. Der Grund ist ein ganz tragischer. 4 Teenager, die bei einer gerichtlichen Anhörung wegen Mordes T-Shirts der Metalbands Powerwolf, Mayhem, Pantera und Sepultura trugen. Den Jugendlichen wird vorgeworfen, vergangene Woche einen 37-Jährigen zu Tode geschlagen zu haben. Eine bulgarische Boulevardzeitung befeuerte die Debatte um den Bandmerch mit der Aussage, dass satanischer Black Metal aggressive Botschaften sende und seinen Fans Gewalt vorlebe. Keine der genannten Bands hat sich logischerweise bislang zu dem Vorfall geäußert. Die Angeklagten bleiben derweil in Untersuchungshaft. Und da möchte ich jetzt einfach mal sagen, ich glaube, das hat mit den Bands absolut gar nichts zu tun. Die Scorpions gibt es bald als Comicbuch. Anfang Oktober erscheint die Graphic Novel namens Scorpions Hurricane. Basierend auf dem Musikvideo ihres Welthits Rock You Like a Hurricane erzählt das Buch eine Science-Fiction-Geschichte rund um die Band. Bisher ist das Comicbuch nur in englischer Fassung geplant. Ob auch eine Übersetzung ins Deutsche folgen soll, ist noch unklar. Bei einer Band aus Hannover wäre das doch aber irgendwie ganz angemessen.
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Nach einer kleinen Auszeit melden sich Takeda aus Schweden wieder zurück. Die Single Everything's Wasted von Takeda ist neu auf Rockantenne Bayern.

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8: Justin Hamm. Den neuen Weltrekord beim Schwimmen über 1500 Meter Freistil hält nun ein 19 Jahre alter Athlet aus Deutschland. Johannes Liebmann hat bei der Schwimm-EM in Paris seine zweite Goldmedaille gewonnen. 14 Minuten und knapp 27 Sekunden. Schneller war zuvor noch niemand. Im ZDF sagte Liebmann:
9: Das war das Ziel, dass ich einmal von vorne weg mein Ding mache, schnell angehe. Dass es wehtun wird, war mir eigentlich auch klar. Ja, aber am Ende dann die Zeit zu sehen, das war nochmal was ganz anderes. Unglaublich.
8: Und auch bei der Leichtathletik-EM in Birmingham gab es deutsches Gold für Speerwerfer Julian Weber. Weiter herrscht Ausnahmezustand in Nordrhein-Westfalen. Wegen eines großen Waldbrands in Belgien bereitet sich die Stadt Monschau auf mögliche Evakuierungen vor. Betroffen wären fast 50 Häuser nahe der Grenze. Die Stadt richtet vorsorglich Notunterkünfte ein. Der Brand im Hohen Venn hat bereits 2700 Hektar erfasst. Belgien hat die EU bereits um Hilfe gebeten. Die Techno-Parade Rave the Planet. Heute war die erste Großveranstaltung im Zentrum Berlins nach dem Anschlag auf den CSD. Und die Polizei zieht ein positives Fazit. Es sei verhältnismäßig störungsarm gewesen. Ein paar Festnahmen gab es wegen Beleidigungen, Körperverletzungen oder Drogenvergehen. Das Musikfest fand unter erhöhten Sicherheitsvorkehrungen statt. Die Polizei bot 1500 Einsatzkräfte, Hubschrauber und auch Drohnen auf.

Die Fußballfrauen des FC Bayern haben den ersten Titel der neuen Saison eingefahren. Im Supercup gewannen die Münchnerinnen mit 3:0 gegen Wolfsburg. Nationalspielerin Clara Bühl traf in Ingolstadt gleich doppelt. In der zweiten Liga der Männer hat Nürnberg das Frankenderby gewonnen, 4:2 in Fürth. Hertha besiegte Heidenheim mit 4:1, Magdeburg gewann 3:0 in Osnabrück und im Abendspiel trennten sich Kaiserslautern und Karlsruhe 0:0. Richtung Morgenstunden gibt's von West nach Nordost immer wieder Regen, teils mit heftigen Gewittern, Starkregen und Hagel. Im Südosten bleibt's klar und trocken, die Temperaturen die liegen zwischen 13 und 20 Grad. Morgen gibt's dann vor allem im Süden und in der Mitte Deutschlands kräftige Schauer und Gewitter, im Norden bleibt's freundlicher. Die Höchstwerte reichen von 22 bis 32 Grad.

Servus und hallo und guten Abend zu 2 Stunden Heavy Metal pur, wie gewohnt hier auf Rock Antenne um diese Zeit. Ja, und während bei Summer Breeze jetzt gerade Halloween so mehr oder weniger von der Bühne runter sind oder noch ein bisschen Zugabe spielen und die Leute sich freuen, habe ich für euch, für alle Daheimgebliebenen, natürlich auch noch ein bisschen ein Schmankerl, nämlich Tickets für Powerwolf. Die spielen nochmal zusammen mit Apocalyptica und Serenity in Coburg am 28. August. Da hat der kleine Mosi ein paar Tickets wegzugeben. Und neue Musik gibt es auch noch, dazu später mehr. Jetzt erstmal ein Song, den habe ich Ende Mai habe ich ihn zum ersten Mal hier gespielt. Und ich spiele ihn jetzt auch nochmal wieder, weil dieser Schweinesommer einfach nicht vorbeigeht. Hier ist Danzig mit dem Dirty Black Summer. Servus und hallo.

Metallica hier mit der Dire's Eve in Topstuff auf Rockantenne von meinem natürlich Injustice for All Album. Im Grunde ist Dire's Eve, ist er verglichen mit Damage Incorporated, und gut, der Rider Lightning hat so gesehen keinen richtigen schnellen Closing-Song gehabt. Ja, ist er der bessere oder schlechter? Er ist mindestens genauso gut, glaube ich. Ich mag Damage Incorporated ein bisschen lieber, aber Dire's Eve ist natürlich nicht zu verachten. Nicht zu verachten ist auch die Karriere von Yngwie Malmsteen. Der hat sich seit den 80er Jahren raushängen lassen, natürlich A, was für ein geiler Gitarrist das er ist. Und das ist er auch wirklich und auch immer noch. Und B, dass er sau viel Geld hat und immer nur mit Ferraris und Lamborghinis irgendwie auf Fotos zu sehen war. Und ich habe mir gedacht, woher hat denn der die ganze Kohle? Wie macht er denn das? Natürlich hat er Alben verkauft früher, natürlich hat er getourt. Und irgendwo hat er natürlich auch eine Signature-Gitarre bei Fender. Und ich glaube, das hat ihm nicht wenig Geld in den letzten Jahrzehnten eingebracht. Weil Yngwie Malmsteen ist Yngwie Malmsteen. Und er bringt im Oktober bringt er anscheinend ein neues Album raus. Es soll heißen Hell or High Water. Und wir hören eine Single daraus, eine erste Auskopplung, nämlich Now or Never. Und ja, man hört es ganz deutlich, Yngwie ist Yngwie ist Yngwie. Aber was ganz geil ist, bei dem Song singt er auch selbst. Und das tut er nicht mal schlecht.

definitiv einer der geilsten jüngeren Songs aus dem Judas Priest Imperium. Das war vom 18er Album Firepower, der Flamethrower, der Flammenwerfer. Davor gehört die neue Single von Yngwie Malmsteen. Gut, das war wirklich unverkennbar, kann man nichts sagen. Aber ganz unverkennbar geht es jetzt auch weiter hier in Tafsdorf, und zwar mit neuer Musik von Camelot. Die Jungs haben ein neues Album am Start, es heißt Dark Asylum. Ein paar Songs sind schon bekannt gewesen. Wir hören jetzt gleich Godlike Alchemy daraus. Und ja, wer die Jungs live sehen will, der hat die Chance dazu im November hier. Aber es sind wirklich nur, lieber Gott, noch nicht mal eine Handvoll Gigs hier im deutschsprachigen Raum. Wir haben am 5. November den Gig in Oberhausen in der Turbinenhalle. Dann folgt ein Gig in der Schweiz im Patteln im Z7, bevor dann am 8. November im Longhorn in Stuttgart dann schon wieder der letzte Gig auf deutschem Boden ist, und dann war es das schon wieder. Also da kann man auch mal hoffentlich berechtigterweise auch auf eine Deutschland-Tour Part 2 hoffen. Vielleicht auch im nächsten Jahr, aber momentan sind die Jungs ja, oder werden die Jungs dann auch erstmal in den Staaten unterwegs sein. Und diese Europatour ist von der Europatour, aber wie gesagt, Deutschland ist rar gesät bei diesem Ding. Nichtsdestotrotz wird man sich definitiv auf gute Konzerte freuen dürfen, und wir hören rein. Hier sind Camelot mit Godlike Alchemy in Tafsdorf auf Rockantenne.

Ein bisschen klassischer Doom aus dem Hause Candlemass hat noch nie geschadet. Es war vom Klassiker Nightfall, Dark Other Veils of Death aus dem Jahre 87 und hört sich immer noch göttergleich an. Ich kann es gar nicht anders sagen, ich liebe dieses Album immer noch abgöttisch. Wie so viele von euch da draußen. Anyway, viele von euch lieben auch Powerwolf und die Jungs sind nach wie vor unterwegs, so ein bisschen kreuz und quer und nehmen die ein oder andere laue Sommernacht mit. So auch am 28. August in Coburg. Da spielen sie auf dem Schlossplatz. Das ist natürlich eh schon eine Granatenkulisse, wenn man sich das nur vorstellt. Und mit dabei hat man als Special Guest Serenity, Achtung, und als Very Special Guest, Apocalyptica. Das heißt jetzt nicht mehr erste Vorband oder zweite Vorband, sondern Special Guest und Very Special Guest. So sieht's aus. Aber da steht einem lauen Sommerabend tatsächlich nichts im Wege, wenn man so ein Billing präsentiert bekommt. Und ich glaube, Coburg ist sehr zentral, ist auch von überall noch zu erreichen. Auch aus Österreich. Schönen Gruß an unsere österreichischen Freunde und Hörer. Alle Tough Stuff da. Und ich habe Tickets dafür. Ich habe Tickets dafür. Ich wäre nicht der Mosi, wenn ich nicht ein paar geklaut hätte. Deswegen, wenn ihr mit dabei sein wollt bei Powerwolf live in Coburg am 28. August, dann schreibt eine E-Mail an toughstuff@rockantenne.de, toughstuff@rockantenne.de mit dem Kennwort auf nach Coburg. Auf nach Coburg. Bitte Name und Adresse nicht vergessen. Das wäre ganz wichtig. Ihr kommt alle in den Lostopf und ihr kriegt alle rechtzeitig Bescheid, falls ihr gewonnen haben hätten solltet. Und ja, so wie es ausschaut, spielen wir jetzt ein bisschen Powerwolf live, nämlich mit den Werewolves of Armenia. Werewolves of Armenia!

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Seid ihr auch alle schöne Sünder? Vielleicht.

Population, hier die Hour of the Wolf. Das ist genau meine Stunde. Ja, das ist die Stunde vom Powerwolf. So schaut es eigentlich aus. Das war die Überleitung. Herrgott, dass ich da nicht gleich drauf gekommen bin. Mosi, Mosi. Where the Gloom Becomes Sound. So hieß das Album aus dem Jahre 2021, wo dieser Göttersong drauf war. Und wer Powerwolf live erleben will in Coburg am 28. August, der schreibe eine E-Mail an tastaf@rockabilly.de mit dem Kennwort auf nach Coburg und bitte Name und Adresse nicht vergessen. Und bevor es nächste Stunde weitergeht, unter anderem mit Musik von Amon Amarth oder von Bury Tomorrow, habe ich noch Neues von Kai Hansen hier auf dem Tisch. Der hat ein Soloalbum gemacht, der Halloween-Gitarrist, der jetzt eigentlich schon von der Bühne sein müsste beim Summer Breeze Festival. Und ich denke mal, er feiert sein 40-jähriges Bühnenjubiläum, weil vor 10 Jahren hat er sein 30-jähriges gefeiert, also wird es auf der Hand liegen. Er hat ein Album gemacht, das heißt Born with a Hammer. Und wir hören daraus die Nummer Feeding the Beast. Hier ist Kai Hansen.

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0: 18 Jahre alter Athlet aus Deutschland. Johannes Liebmann hat bei der Schwimm-EM in Paris seine zweite Goldmedaille gewonnen. 14 Minuten und knapp 27 Sekunden. Schneller war zuvor noch niemand. Im ZDF sagte Liebmann:
1: Das war das Ziel, dass ich einfach von vorne weg mein Ding mache, schnell angehe. Dass es wehtun wird, war mir eigentlich auch klar. Ja, aber am Ende dann die Zeit zu sehen, das war nochmal was ganz anderes. Unglaublich.
0: Und auch bei der Leichtathletik-EM in Birmingham gab es deutsches Gold für Speerwerfer Julian Weber. Weiter herrscht Ausnahmezustand in Nordrhein-Westfalen. Wegen eines großen Waldbrands in Belgien bereitet sich die Stadt Monschau auf mögliche Evakuierungen vor. Betroffen wären fast 50 Häuser nahe der Grenze. Die Stadt richtet vorsorglich Notunterkünfte ein. Der Brand im Hohenfenn hat bereits 2700 Hektar erfasst. Belgien hat die EU bereits um Hilfe gebeten. Die Techno-Parade Rave the Planet. Heute war die erste Großveranstaltung im Zentrum Berlins nach dem Anschlag auf den CSD. Und die Polizei zieht ein positives Fazit. Es sei verhältnismäßig störungsarm gewesen. Ein paar Festnahmen gab es wegen Beleidigungen, Körperverletzungen oder Drogenvergehen. Das Musikfest fand unter erhöhten Sicherheitsvorkehrungen statt. Die Polizei bot 1500 Einsatzkräfte, Hubschrauber und auch Drohnen auf. Die Fußballfrauen des FC Bayern haben den ersten Titel der neuen Saison eingefahren. Im Supercup gewannen die Münchnerinnen mit 3:0 gegen Wolfsburg. Nationalspielerin Clara Bühl traf in Ingolstadt gleich doppelt. In der zweiten Liga der Männer hat Nürnberg das Frankenderby gewonnen, 4:2 in Fürth. Hertha besiegte Heidenheim mit 4:1, Magdeburg gewann 3:0 in Osnabrück und im Abendspiel trennten sich Kaiserslautern und Karlsruhe 0:0. Richtung Morgenstunden gibt's von West nach Nordost immer wieder Regen, teils mit heftigen Gewittern, Starkregen und Hagel. Im Südosten bleibt's klar und trocken. Die Temperaturen, die liegen zwischen 13 und 20 Grad. Morgen gibt's dann vor allem im Süden und in der Mitte Deutschlands kräftige Schauer und Gewitter. Im Norden bleibt's freundlicher. Die Höchstwerte reichen von 22 bis 32 Grad.

Herzlich willkommen zurück zu einer weiteren Stunde Heavy Metal pur hier auf Rock Antenne. Nochmal ein Gruß geht raus an alle Summer Breezler, die jetzt eigentlich so dem Ende des Festivals langsam entgegenschwenken. Aber wir geben hier weiterhin noch Vollgas mit Musik in dieser Stunde, unter anderem von Insomnium, von Buried Tomorrow oder aber auch Amon Amarth. Aber los geht's jetzt erstmal mit zwei Bands. Ach Gott, die habe ich 1987 miteinander auf Tour gesehen. Oder war es 88? Ich glaube, es war 87. Das sind Voivod und Creator. Und die hören wir jetzt hier. Hier sind Creator mit The Impossible Brutality.

Ravenous Medicine hier vorne mit Voivod von ihrem dritten Album Killing Technology. Da war schon ein polierter Thrash-Metal-Mix, bevor es dann losging und richtig progressiv wurde. Aber jedes Album von Voivod ist irgendwo geil. Ich kann es nicht ändern. Ich kann diese Band nur weiterhin bedingungslos abfeiern. Waren gerade hier auf Tour, haben alles erfüllt, was man sich erhofft hat. Auch mit Aushilfssänger. Deswegen weiterhin natürlich Daumen hoch für die Jungs von Voivod. Und wir kommen zu Amon Amarth und ihrer neuen Single Gjallarhorn von ihrem kommenden Album The Allfather Awakens. Und wir fiebern schon langsam der Tour entgegen, die im Oktober und November hier durch Deutschland läuft. Amon Amarth zusammen mit Orbiculture und mit Soilwork kann man sich praktisch nicht entgehen lassen. Und die, nachdem eh schon irgendwie 100.000 Bands fürs nächste Summer Breeze Festival jetzt schon rausgekommen sind, für Summer Breeze 2027, habe ich, und ich habe es ohne Brille gelesen, aber ich glaube, ich habe den Namen Amon Amarth noch nicht entdeckt. Hat mich ein bisschen gewundert, ich habe fest damit gerechnet. Aber okay, was ja nicht ist, kann ja noch werden. Oder ich habe es einfach wirklich nicht gelesen, weil ich mittlerweile ohne Brille sackblind bin. Es ist traurig, aber wahr. Hier sind Amon Amarth in Tafstoff auf Rock Antenne mit Gjallarhorn.

Slayer hier in Tough Stuff auf Rockantenne, unverkennbar mit dem War Ensemble, dem Opening Song ihres Albums Seasons in the Abyss. Ich glaube, es war das fünfte Album. Und ja, jetzt fehlt eigentlich nur noch, bis nach England sind sie schon gekommen, jetzt fehlt eigentlich nur noch Slayer irgendwann mal live wieder auf europäischem Boden. Kommt bei irgendwelchen Festivals. Dass einfach wieder kracht und dass man wieder Tom Araya alle Ansagen sagen hört, die er die letzten 30 Jahre genauso schon so gemacht hat, aber immer wieder geil ist. Ach, ja, man wird ja wohl noch träumen dürfen, oder? Und bis Slayer bei uns irgendwann live spielen, da steht in den Sternen, aber Bury Tomorrow, die spielen im Februar bei uns live. Und wir hatten ja mit Stick to Your Guns und Elwood Stray und so weiter mit auf großer Tour sein. Die neue Single heißt Sex und die hören wir uns jetzt nochmal gern an. Hier sind Bury Tomorrow in Tough Stuff auf Rockantenne.

Maschine hier mit A Night After Long Nights. Ja, Maschine hat mir bekanntlich irgendwo ihren Abschied gegeben von allen Festivals. Sie wollen einfach ganz für sich sein und ganze Abende bestreiten. Unter 3 Stunden geht ja keiner nach Hause. See Bruce Springsteen. Und ich bin mal gespannt, ob es da wieder mal ein Zurück gibt. Weil im Grunde machen Maschine auf dem Festival schon verdammt Spaß. Also da müsste ich lügen. Und ich muss auch nicht 3 Stunden Maschine hören. Mir reichen auch 1,5 Stunden und habe noch mehr Spaß dabei. Aber irgendwo ist es noch nicht zu kommen. Ich weiß nicht, ob das dann eine Geldfrage ist, dass man sagt, okay, hier, wir bewerfen euch mit so viel Geld, dass ihr einfach nicht Nein sagen könnt. Und dann wäre es ja auch dumm, wenn sie es nicht machen würden, ganz ehrlich. Sie ist Slayer, logischerweise. Aber na gut, soweit sind wir noch nicht und dann schauen wir mal, ob sie irgendwann mal wieder kommen wird. Wir machen weiter mit Musik von Entombed. Die hören wir hier von ihrem Klassiker Clandestine aus dem Jahre 91 mit Stranger Ians. Zuvor aber nochmal Neues von Insomnium. Die haben ihr neues Album Netherworlds angekündigt und zwar für den 16. Oktober. Aber livehaftig müssen wir uns hier in Deutschland noch ein bisschen gedulden. Da werden Insomnium im Februar nächsten Jahres aufschlagen und dann geht's da wieder rund. Wir hören rein in eine Single von Netherworlds, nämlich in Shadow Life.

auch gerade auf dem ein oder anderen Festival in Europa zu sehen. Das war ein Fintroll hier mit Nat Föth. Zu guter Letzt am Ende dieser Ausgabe von Tough Stuff. Ich hoffe, ihr habt noch einen geilen Rest Sonntag. Ich hoffe, ihr kommt gut vom Summer Breeze nach Hause, wenn ihr dort Zeit habt. Einen schönen Abreisetag. Und ich hoffe für uns alle, dass es wirklich stimmt, dass das Wetter nächste Woche ein bisschen kühler wird. Lieber Gott, Zeit wird's. Ich will endlich wieder eine lange Hose tragen können. Damit ich meine Storchenbeine nicht überall rausgehen lassen muss. Egal, das nur am Rande. Ich bringe euch ins Bett noch mit Musik von Melekesh. Die Jungs spielen bekanntlich Mesopotamian Metal. Und den hören wir jetzt auch. Und zwar in Form von The Seventh Verdict. Ich habe mein Urteil schon gefällt. Ich gehe jetzt nach Hause. In diesem Sinne, bis bald, entweder bis Montag zur Tough Stuff Morning Show im Rockantenne Heavy Metal Stream, jeden Tag von 11 bis 12 oder bis nächsten Samstag wieder hier, same time, same station, same Musik. Ciao, Servus und gute Nacht.

0: Conny Barnsteiner hier aus der Rockantenne Frühschicht. 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Auch morgen wird's heiß. 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
2: Justin Hamm. Bundespräsident Steinmeier hat zum Schutz queerer Menschen aufgerufen. In einem Gastbeitrag für Zeit Online schreibt er, alle müssten ihren eigenen Weg gehen können, ohne Angst und mit Stolz, auch in der Öffentlichkeit. Bei einem islamistischen Anschlag auf den CSD in Berlin war Ende Juli ein Mann mit einem Auto in eine Menschengruppe gefahren. Steinmeier sagt, queere Menschen tragen schon seit geraumer Zeit ein wachsendes Risiko, Opfer von feindlichen Herabsetzungen, Anfeindungen und Straftaten zu werden. Wegen des großen Waldbrandes im Naturschutzgebiet Hohes Venn müssen sich Menschen in Monschau in Nordrhein-Westfalen auf eine mögliche Evakuierung vorbereiten. Mehrere Siedlungen sind betroffen. Bisher handelt es sich um eine vorbeugende Maßnahme. Auf belgischer Seite ist die Evakuierung von zwei Orten bereits eingeleitet worden. Unterdessen kommen die Löscharbeiten des Waldbrandes im Hürtgenwald gut.

0: derjenige nun Zeit, sich zu melden. Sonst geht der Schatz an die Regierung oder die Finder.
1: Die Fußballfrauen des FC Bayern haben den ersten Titel der neuen Saison eingefahren. Im Supercup gewannen die Münchnerinnen mit 3:0 gegen Wolfsburg. Nationalspielerin Clara Biel traf in Ingolstadt gleich doppelt. In der zweiten Liga der Männer hat Nürnberg das Frankenderby gewonnen, 4:2 in Fürth. Hertha besiegte Heidenheim mit 4:1, Magdeburg gewann 3:0 in Osnabrück und im Abendspiel trennten sich Kaiserslautern und Karlsruhe 0:0. Es ist wolkig, von Saarland und Rheinland-Pfalz über die Mitte bis nach Brandenburg gibt's Schauer und auch mal ein Gewitter. Sonst bleibt's meist trocken. Die Tiefstwerte liegen bei 22 bis 16, im Norden bei 10 Grad. Tagsüber wird's dann südlich von Eifel und Lausitz richtig ungemütlich mit kräftigen Schauern und Gewittern. Im Norden und in der Mitte bleibt's dagegen meist trocken. Und schwülheiß wird's im Süden nochmal mit bis zu 33 Grad. Im Norden sind's 20 bis 27.

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0: Woche noch einmal im Schnelldurchlauf. Montag.
1: Heute ist Weltfaulpelztag. Das kommt mir fein zu Pass. Ach, schon vorbei. Schade.
0: Dienstag.
1: Heute ist der Tag des Weizens. Für Getreidebauern ist der Tag reine Ehrensache. Und darauf macht sich sogar Rudi Völler eins auf, um mit Waldi Hartmann anzustoßen.
2: So einen Scheiß, den kann ich nicht mehr hören.
1: Ja, ich weiß, der Gag ist alt, ne?
2: Wir sollten sich alle mal wirklich mal Gedanken machen, ob wir in der Zukunft so weitermachen können.
1: Nee, ich glaube nicht. Tut mir leid. Ups, falscher Knopf.
0: Mittwoch.
1: So. Sonnenfinsternis, das war ein Spektakel heute Abend, was? Die nächste totale Sonnenfinsternis in Deutschland gibt es erst im September 2081. Ich habe mir das Datum direkt mal im Kalender markiert, steht jetzt gleich hinter meinem nächsten Termin beim Facharzt. Och, sag mal.
0: Donnerstag.
1: Seit Jahren sinkt kontinuierlich der Alkoholmissbrauch unter Jugendlichen. Trotzdem wird jetzt das begleitete Trinken abgeschafft. Oder gerade deshalb. Für die Brauereien ist der Reiz des Verbotenen ja die letzte Hoffnung. Also, ihr Jugendlichen.
3: Ihr seid meine letzte Hoffnung.
4: Nein, es gibt noch eine andere.
1: Stimmt, ich bin ja auch noch da. Och, sag mal.
2: Es ist für mich das allerletzte. Wechsel den Beruf, ist besser.
1: Ja, ich denk drüber nach.
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